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11: Ich bin Florian Klaus. Die tagelange Fahndung ist beendet. Nach den Angriffen auf Stromleitungen in drei Bundesländern ist der mutmaßliche Täter gefasst. Polizisten entdeckten den 48-Jährigen nahe dem Kraftwerk Weißweiler bei Aachen. NRW-Innenminister Reuß sagt, der Mann wollte offenbar weitermachen. Suita Sowali berichtet.
12: Bei seiner Festnahme hatte der Mann Sprengmittel dabei. Weitere fanden die Ermittler in einem Zelt ganz in der Nähe. Roll geht derzeit von einem Einzeltäter aus. Die Ermittler wollen weitere Täter aber nicht ausschließen. In mehreren Bekennerbriefen schreibt der 48-Jährige vom Kampf gegen fossile Energie. Mit selbstgebauten Raketen soll er Drähte auf Hochspannungsleitungen geschossen und so Kurzschlüsse ausgelöst haben.
11: Paracetamol ist das am häufigsten genommene Schmerzmittel während der Schwangerschaft. Einer Studie zufolge könnte es bei Mädchen aber möglicherweise zu einer geringeren Fruchtbarkeit und früheren Menopause führen. Demnach hatten Mädchen, deren Mütter Paracetamol genommen hatten, im Alter von 3 Monaten unter anderem kleinere Eierstöcke und weniger Eibläschen. Das passe zu Tierstudien, hieß es, ob es aber tatsächlich negative Folgen gibt, müsse länger beobachtet werden. Nach den schlechten Ergebnissen der PISA-Studie sieht die Präsidentin des Sozialverbands VdK Bentele ein Versagen der Bundesregierung. Sie hat dem Redaktionsnetzwerk Deutschland gesagt, es sei seit Jahrzehnten bekannt, dass Kinder, die in Armut groß werden, schlechtere Bildungschancen haben. Es fehle häufig Geld für Schulmaterialien oder Nachhilfe. Bentele fordert darum mehr Unterstützung für arme Familien. In der aktuellen Zeckensaison haben sich in Sachsen deutlich weniger Menschen mit Borreliose infiziert als im Rekordjahr 2025. Wie aktuelle Daten der Landesuntersuchungsanstalt zeigen, wurden bis Ende August 1240 Fälle registriert. Das ist ein Rückgang um ein Viertel im Vergleich zum Vorjahr, als die Behörde einen sprunghaften Anstieg auf 2600 Infektionen verzeichnet hatte. Borreliose kann sich unter anderem mit Müdigkeit, Leistungsabfall oder Fieber bemerkbar machen und wird mit Antibiotika behandelt. Eine Impfung existiert bislang nicht. Die Ligaphase der Champions League hat begonnen und für die Fußballer von Borussia Dortmund war es ein guter Start. Mit 3:2 hat der BVB gegen den FC Villarreal gewonnen. Auch die deutschen Basketballerinnen konnten einen Erfolg verbuchen. Sie stehen nach dem Sieg gegen Südkorea zum ersten Mal im Viertelfinale einer Weltmeisterschaft. Gegner dort ist morgen Europameister Belgien.
10: Das Sachsenwetter.
13: Eine recht milde Nacht mit Temperaturen so um die 17 Grad, ansonsten aber eben auch Schauern und Gewittern. Der Mittwoch zeigt sich generell durchwachsen und wieder spürbar kühler bei maximal 19 Grad. Gegen Abend hin wird es dann wieder etwas freundlicher.

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3: Ich bin Florian Klaus. Im Bundestag wird es heute wohl härter zur Sache gehen. In der Haushaltswoche geht es um den Etat des Kanzleramts und bei der Gelegenheit rechnet die Opposition traditionell mit der Politik der Bundesregierung insgesamt ab. AfD-Chefin Weidel wird die Generaldebatte eröffnen, Kanzler Merz ist danach dran. In dem Duell dürfte auch die Landtagswahl in Sachsen-Anhalt Thema werden. In Oslo wird heute der norwegische König Harald beigesetzt. Es werden Gäste aus verschiedenen europäischen Königshäusern und aus der Politik erwartet. Harald war Ende August im Alter von 89 gestorben. Sigrid Harms berichtet aus Oslo.
4: Der norwegische König war im Volk sehr beliebt. Deshalb rechnet man damit, dass bis zu 200.000 Menschen in die Osloer Innenstadt strömen werden. Das gesamte Zentrum ist abgesperrt und die Polizei spricht von einem der größten Einsätze ihrer Geschichte. Um 12 Uhr wird der Sarg des Königs in einer Prozession vom Schloss bis zur Domkirche gebracht, wo mit einem Gottesdienst Abschied von ihm genommen wird.
3: Der mutmaßliche Saboteur, der in mehreren Bundesländern das Stromnetz angegriffen haben soll, wollte wohl weitermachen. Das hat NRW-Innenminister Reul nach der Festnahme des 48-Jährigen gesagt. Bei ihm waren Sprengmittel gefunden worden. Im Moment spricht laut Reul alles für einen Einzeltäter, die Ermittlungen gehen aber weiter. In der aktuellen Zeckensaison haben sich in Sachsen deutlich weniger Menschen mit Borreliose infiziert als im Rekordjahr 2025. Wie aktuelle Daten der Landesuntersuchungsanstalt zeigen, wurden bis Ende August 1240 Fälle registriert. Das ist ein Rückgang um ein Viertel im Vergleich zum Vorjahr, als die Behörde einen sprunghaften Anstieg auf 2600 Infektionen verzeichnet hatte. Borreliose kann sich unter anderem mit Müdigkeit, Leistungsabfall oder Fieber bemerkbar machen und wird mit Antibiotika behandelt. Eine Impfung existiert bislang nicht. Der Start in die Ligaphase der Champions League ist geglückt. Die Fußballer von Borussia Dortmund haben gegen den FC Villarreal mit 3:2 gewonnen. Getrübt worden ist die Stimmung aber von einer Szene aus der ersten Hälfte. Der Neuzugang Konstantinos Karezas ist wegen Kreislaufproblemen zur Untersuchung ins Krankenhaus gebracht worden. Heute ist Stuttgart als nächster deutscher Vertreter dran. Ab 18.45 Uhr geht es gegen die Norweger von Viking Stavanger.
2: Das Sachsenwetter.
5: Eine recht milde Nacht mit Temperaturen so um die 17 Grad, ansonsten aber eben auch Schauern und Gewittern. Der Mittwoch zeigt sich generell durchwachsen und wieder spürbar kühler bei maximal 19 Grad. Gegen Abend hin wird es dann wieder etwas freundlicher.

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11: Ich bin Florian Klaus. Guten Morgen. Nach den schlechten Ergebnissen der PISA-Studie sieht die Präsidentin des Sozialverbands VdK Bentele ein Versagen der Bundesregierung. Sie hat dem Redaktionsnetzwerk Deutschland gesagt, es sei seit Jahrzehnten bekannt, dass Kinder, die in Armut groß werden, schlechtere Bildungschancen haben. Es fehle häufig Geld für Schulmaterialien oder Nachhilfe. Bentele fordert darum mehr Unterstützung für arme Familien. Paracetamol ist das am häufigsten genommene Schmerzmittel während der Schwangerschaft. Einer Studie zufolge könnte es bei Mädchen aber möglicherweise zu einer geringeren Fruchtbarkeit und früheren Menopause führen. Demnach hatten Mädchen, deren Mütter Paracetamol genommen hatten, im Alter von 3 Monaten unter anderem kleinere Eierstöcke und weniger Eibläschen. Das passe zu Tierstudien, hieß es, ob es aber tatsächlich negative Folgen gibt, müsse länger beobachtet werden. Keine Zeichen für Entspannung im Handelsstreit zwischen den USA und Kanada. Die US-Regierung hat Einfuhrverbote für bestimmte Produkte aus dem Nachbarland angekündigt. Einige Molkereiprodukte, alkoholische Getränke und Motorräder sollen ab dem 29. September nicht mehr in die Vereinigten Staaten eingeführt werden dürfen. Erst kürzlich hatte Kanada mit Gegenzöllen auf Zölle der USA reagiert. In der aktuellen Zeckensaison haben sich in Sachsen deutlich weniger Menschen mit Borreliose infiziert als im Rekordjahr 2025. Wie aktuelle Daten der Landesuntersuchung

0: Anstalt zeigen, wurden bis Ende August 1240 Fälle registriert. Das ist ein Rückgang um ein Viertel im Vergleich zum Vorjahr, als die Behörde einen sprunghaften Anstieg auf 2600 Infektionen verzeichnet hatte. Borreliose kann sich unter anderem mit Müdigkeit, Leistungsabfall oder Fieber bemerkbar machen und wird mit Antibiotika behandelt. Eine Impfung existiert bislang nicht. Borussia Dortmund ist mit einem Erfolg in die Ligaphase der Champions League gestartet. Mit 3:2 hat der BVB gegen den FC Villarreal gewonnen. Torwart Gregor Kobel danach bei Prime.
1: Es war auf jeden Fall ein hart erkämpfter Sieg. Ich weiß nicht, ob es ein Arbeitssieg war. Ich glaube, wir haben auch guten Fußball gespielt, immer wieder. Aber ja, am Ende haben wir es noch mal geguckt, ob die einen schon zum Parkplatz gegangen sind oder nicht. Das ist noch ein bisschen spannend. Nee. Aber ein gutes Spiel und ich glaube, verdient die 3 Punkte geholt danach.
0: Ein Eigentor hatte es in der Verlängerung nochmal knapp gemacht. Überschattet wurde der Sieg davon, dass Neuzugang Konstantinos Karezas nach einer halben Stunde mit Kreislaufproblemen vom Platz getragen werden musste.
2: Und damit sind wir beim erstaunlichen Wetter.
3: Ja, Wetterumschwung im Mittwoch, auch wenn man es jetzt von den Temperaturen her noch nicht spürt. Knapp 20 Grad haben wir aktuell, aber schon ziemlich bewölkt und es bleibt auch tagsüber so. Schauer sind dann immer wieder dabei und es geht auch nicht über 21 Grad hinaus.
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2: Eine Verkehrsmeldung gibt es jetzt schon zu dieser Stunde und zwar betrifft das die Strecke zwischen Gohlis und Lorenzkirch. Da gibt es eine Vollsperrung wegen Baustelle, das geht bis Mitte Oktober.
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2: So. Guten Morgen, auch wenn der Herbst dann heute hier wettertechnisch losgeht, wie wir gerade erfahren haben. Das war ja nochmal eine richtig fast tropische Nacht.
3: Ich habe gut geschlafen,
2: mit ja. Mit allen Fenstern aufgerissen. Ich habe vorhin überlegt, ob ich kalt dusche, als ich ins Bad gesprungen bin. Also genießen wir nochmal diesen wunderbar milden Morgen mit Musik von Robbie Williams, Stevie Wonder und jetzt Europe, get lost, der Countdown läuft.
3: Morgen.
2: Mittwoch.

0: Fischer.
1: Ja, schönes Datum, ne? 9.9.2026.
0: Ja, alle, die am 9.9.99 geheiratet haben oder am 9.9.2019.
1: Ja. Haben heute Hochzeitstag.
0: Heute Hochzeitstag, das ist wohl wahr. Wie viel habt ihr eigentlich?
1: Du fragst mich Sachen um diese Uhrzeit.
0: Wann ist Hochzeitstag? Meiner war 6. Oktober damals. Ich weiß es noch. Kühlt zwar nicht mehr.
1: Es war irgendwann im August.
0: Das ist nicht zu fassen. Hier ist was los.
1: Ja.
0: Wir werden heute viel Spaß haben, weil im neuen Playboy stehen interessante Sachen.
1: Mhm. Hast du die heute früh an der Tankstelle gekauft?
0: Nee, aber durchgeblättert.
1: Ach so. Oh, da bist du zu geizig, oder?
0: Na, die
1: an der Tankstelle stehen Durchblätter.
0: Natürlich, wenn es keiner sieht, ist ja früh noch keiner da. Geld ist für Frauen bei der Partnerwahl nicht mehr so wichtig, war die große Schlagzeile. Kommen wir nachher drauf zu sprechen.
1: Ja, weil wir selbst und ständig sind.
0: Muss ja früher sehr wichtig gewesen sein. So, aber jetzt kommen wir zu einem ganz anderen Thema. Die Kollegen haben das Wort und geben uns einen guten Gedanken mit auf den Weg.
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3: Das Leben ist nicht immer einfach, wissen wir alle. Manchmal geraten wir in Situationen, in denen wir einfach nicht mehr weiter wissen. Das gehört dazu. Denn Glaube bedeutet nicht, dass solche Stürme nicht in unserem Leben vorkommen. Aber wir wissen, wir sind nicht allein. Gott hält mich auch dann fest, wenn ich selbst keinen Halt mehr finde. Dann schenkt er mir Kraft, wenn meine eigene nicht mehr reicht. Und ich denke, genau das ist die Rettung. Nicht, dass alles sofort wieder gut wird, sondern, dass ich vertrauen kann, getragen zu sein. Auch Jesus sagte, habt Vertrauen, ich bin es, fürchtet euch nicht. Genau dieses Vertrauen kann uns durch schwere Zeiten tragen. Glaube rettet nicht immer vor dem Sturm, aber er hilft uns, hindurchzugehen.
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Die Hitradio RTL Morning Show mit Katja Möckel und Uwe Fischer, 5:22. Der erste Blitzer ist da, steht in Eichicht auf der Freiberger Straße übrigens.

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1: Mit Ingo Enke, guten Morgen. Der mutmaßliche Saboteur, der in NRW, Brandenburg und Sachsen das Stromnetz angegriffen haben soll, wollte weitermachen. Das hat NRW-Innenminister Herbert Reul nach der Festnahme des 48-Jährigen gesagt. Bei dem Klimaextremisten war in einem Zelt an einer Autobahntanke bei Aachen Sprengstoff gefunden worden. Beim Ausbau einer wichtigen Achse in Dresden, der Königsbrücker Straße, werden auch viele Leitungen komplett erneuert. Darum sind an den Tiefbauarbeiten auch Sachsen Energie, Stadtentwässerung, Telekom und Vodafone beteiligt. Das sächsische Sozialministerium informiert ab heute über Alkohol in der Schwangerschaft. Bei vielen Bäckern im Freistaat gibt es Brötchentüten mit dem Motto "Bekommt ihr gebacken" und QR-Codes zu weiteren Infos. Borussia Dortmund ist gut in die Ligaphase der Champions League gestartet. Der BVB gewann mit 3:2 gegen den FC Villarreal aus Spanien. Im Tierpark Chemnitz ist der chinesische Riesensalamander gestorben, im Alter von 31 Jahren.
2: Das ist ein stolzes Alter, trotzdem traurige Nachricht. Wir kommen zum Wetter.
3: Ja, die Vega sorgt für Wetterumschwung ab heute, auch wenn es sich noch nicht ganz danach anfühlt. Wir haben Frühwerte zwischen 17 und 21 Grad, aber es ist schon ziemlich zugezogen und Schauer sind auch schon dabei. Die Höchstwerte heute allgemein so bei 21 Grad maximal. Es wird sehr wechselhaft und zum Teil auch sehr windig.
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2: Es gibt eine neue Baustelle mit Vollsperrung bei Strehla und zwar zwischen Gohlis und Lorenzkirch kommen sie nicht durch bis Mitte Oktober, aber Umleitung ist ausgeschildert natürlich. Dann stockt es wieder auf der A4 Görlitz Richtung Dresden zwischen der Grenze in Ludwigsdorf und Görlitz. Ein paar Minuten dort Zeitverlust und ein Blitzer schon in Eichicht auf der Freiberger Straße.
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Wir starten Special in diesem Mittwoch. Mhm. Wer die 80er liebt, der kennt Mark Almond, den Frontmann von Soft Cell. Große Kultband damals gewesen. Und Mark Almond hatte ein großes Vorbild aus Urzeiten. Das war ein gewisser Gene Pitney. Er hat sich nie träumen lassen, dass er mit dem wirklich mal ein Duett aufnehmen darf. Und dann ging dieser große Traum in Erfüllung und wurde auch noch ein Welthit. Hier, Some Things Got a Hold of My Heart.

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1: Ja, wir sind in Moped-Fieber. Guten Morgen, sagen Katja Möckel und Uwe Fischer. Mhm. 41 in 4 Minuten ist es 5:45.
2: Ja.
1: Und wir melden Vollzug. Schon wieder ist eine Maschine ausgeliefert worden.
2: Ja, müssen Sie mal angucken. Maike Fluss aus Pockau-Lengefeld hat sein gutes Stück gestern bekommen.
1: Ja, das war eine tolle Reise ins Erzgebirge, auf dem Bauernhof übrigens zum Mike. Und das Highlight war das große Agnus-Rind.
2: Das Highlight war das Moped natürlich.
1: Und ja. Die Katja hätte so gern gestreichelt da. Das war wirklich romantisch, wie im Film, wie im Heidi-Film. Aber die Mama hat es noch ein bisschen beschützt, da kann man lieber nicht rangehen. Das ist dann schwierig gewesen, aber sehenswert war es allemal, oder? Ein bisschen rumgewundert.
2: Für uns schon, aber für Mike war sehenswert sein neues Stück, und zwar die Billardgrüne Simson S51.
1: Ja, und dessen Welt übrigens jetzt richtig in Ordnung ist. Der Mike fährt im Winter, jetzt bin ich glücklichster Mensch der Welt. Im Winter fahre ich mit meinem Trabant auf Arbeit und im Sommer, solange es schönes Wetter ist, bis dann der Winter kommt mit
2: dem Moped.
1: Mhm. Der Simme. So, jetzt sind Sie dran. Die nächste hoffentlich für Sie, wenn Sie denn angemeldet sind. Das geht am besten über WhatsApp. So hat es auch der Matthias Pilz gemacht aus Markranstädt. Warum eigentlich?
3: Also, mein Weib hat sich entschlossen, endlich mal nach 21 Jahren mich zu heiraten. Und da sie noch nie Simson gefahren ist, wäre es natürlich ein Riesending, mit ihr eine Runde zu drehen und ihr das beizubringen, wie man damit fährt. Das wäre super.
1: Na, das hat uns über WhatsApp geschickt, aber anmelden, ich habe mich jetzt vertan, geht anders natürlich.
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0: auf ihren Namen achten.
1: Genau, sicher ist sicher.
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0: 5:49 5:46 Guten Morgen, Weltradio RTL. Hat ja Möckel hier und Uwe Fischer. Wollen wir was spielen heute? Hast du Lust, was zu spielen? Wollen wir Sudoku spielen?
1: Wie kommst du jetzt da drauf?
0: Weil heute der 9.9. ist. Und am 9.9. ist jedes Jahr Sudoku-Tag. Warum nämlich? Wüsstest du's?
1: Nee.
0: Weil ein klassisches Sudoku-Feld 9 mal 9 Felder hat, sozusagen. Mhm. Das ist der 9.9.
1: Ich habe gestern mit der Märchenraten gespielt, das hat mir gereicht.
0: Wir machen jetzt weiter mit Kreuzworträtseln. Gesucht wird ein sympathischer Sänger mit 5 Buchstaben, Markenzeichen, Oversize, Sonnenbrille.

0: Alex Barclay, James Harvest holen wir Sie aus dem Nest. Guten Morgen.
1: Guten Morgen, wir wünschen einen schönen Start in diesen Mittwoch. Und woran merkt man eigentlich, dass der schöne Sommer langsam aber sicher zu Ende geht? Ja, der Eiskanal in Altenberg nimmt Anlauf für die neue Saison. Ist ein Thema, gleich hier, Hitradio RTL, aktuell, Punkt 6.
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10: Mit Ingo Enke, guten Morgen. Die tagelange Fahndung ist beendet. Nach den Angriffen auf Stromleitungen in Sachsen, Brandenburg und NRW ist der mutmaßliche Täter gefasst. Polizisten entdeckten den 48-Jährigen in der Nähe des Kraftwerks Weißweiler bei Aachen. Laut NRW-Innenminister Herbert Reul wollte der Mann offenbar weitermachen. Zoe Tassovali berichtet.
11: Bei seiner Festnahme hatte der Mann Sprengmittel dabei. Weitere fanden die Ermittler in einem Zelt ganz in der Nähe. Roll geht derzeit von einem Einzeltäter aus. Die Ermittler wollen weitere Täter aber nicht ausschließen. In mehreren Bekennerbriefen schreibt der 48-Jährige vom Kampf gegen fossile Energie.
10: Eine wichtige Achse in Dresden wird jetzt ausgebaut, die Königsbrücker Straße. Fragen dazu werden demnächst in einem Infopunkt beantwortet. Eröffnet nächsten Dienstag im alten DVB-Häuschen am Albertplatz. Baubürgermeister Stefan Kühn hat uns zu den Arbeiten erklärt.
12: Es wird immer unter Verkehr gebaut, das heißt, es wird immer eine Fahrspur pro Richtung frei sein. Die Straßenbahn fährt so lange es eben geht, danach mit Schienenersatzverkehr. Aber es wird natürlich Einschränkungen geben, insgesamt 3 Jahre Bauzeit.
10: In Leipzig starten heute gleich 2 große medizinische Fachtagungen. Zum Deutschen Hautkrebskongress in der Kongresshalle am Zoo und zum Deutschen Rheumatologiekongress im Kongresscenter Leipzig werden einige tausend Fachleute erwartet. Beide Tagungen gehen bis Samstag. Der Start in die Ligaphase der Champions League ist geglückt. Borussia Dortmund hat zu Hause gegen den FC Villarreal aus Spanien mit 3:2 gewonnen. In der ersten Halbzeit ist BVB-Neuzugang Konstantinos Karezas wegen Kreislaufproblemen ins Krankenhaus gebracht worden. Und die deutschen Basketballerinnen stehen nach einem 94:56 Sieg gegen Südkorea zum ersten Mal im Viertelfinale einer Weltmeisterschaft. Gegner dort ist morgen Basketball-Europameister Belgien. Der Eiskanal in Altenberg rüstet sich für die kommende Wintersaison. Ab 12. Oktober wird die Bahn vereist. Der Ticketverkauf läuft. Altenberg ist im Winter wieder Gastgeber

0: zweier Weltcups im Rodel-, Bob- und Skeleton-Sport. Dazu kommt die Junioren-Weltmeisterschaft für den Skeleton-Nachwuchs.
1: Da kommt Vorfreude auf die kalte Jahreszeit auf.
2: Ja, wir switchen heute auch von Hitzesommer auf Wohlfühlherbst erstmal. Es ist ziemlich wolkenfangen, aber noch milde. Aktuell haben wir Temperaturen so zwischen 18 Grad in Stolberg und 20 in Kamenz. Tagsüber bleibt es dann auch bei vielen Wolken und es kann immer wieder Schauer geben. Maximal 21 Grad.
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1: Wichtige Info für alle, die rund um Strehla frühmorgens pendeln. Zwischen Gohlis und Lorenzkirch ist die Straße gesperrt. Bis Mitte Oktober. Umleitung ist aber ausgeschildert. Da wird gebaut. Und es gibt Blitzer in Wermsdorf auf der Oschatzer Straße, in Eichicht auf der Freiberger und in Schönwölkau Blitzer auf der Dübener Straße.
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6: 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Und
1: für diesen Tag wünschen wir Ihnen genauso viel Tatendrang und Elan, Energie, ja. Und ja. Gefühl und Glück, wie es gestern, wir haben es ja gerade gehört, unsere Basketballerinnen bei der Heim-WM in Berlin hatten. Guten Morgen jetzt mit Baltimora.
2: Moin.

0: fetziges Munterwerden wünschen Katja Möckel und Uwe Fischer um 11 Minuten nach 6. Senden wir heute wieder unter dem Motto, wo die Liebe hinfällt?
1: Jawohl.
0: Ja, machen wir.
1: Ja.
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0: Sachsenrekorde. Wer ist denn das Paar mit dem größten Altersunterschied im Land? Das sorgt ganz schön für Gesprächsstoff. Und da gibt es ja auch viele prominente Beispiele. Denken wir mal an Markus Lanz und Birgit Schrowange damals. Die hatten 11 Jahre, glaube ich, war er jünger als die Birgit. George Clooney, auch 17 Jahre älter als seine Frau Amal, oder?
1: Michael Douglas und Catherine Zeta-Jones, die haben, glaube ich, auch 25 Jahre Altersunterschied.
0: Ja, ja. Und Nicolas Cage, halten Sie sich fest,

0: 31 Jahre älter als seine Frau Rico und glücklich und zufrieden.
1: Naja, warum nicht?
0: Funktioniert. So, wollen wir mal gucken, wie es bei uns läuft.
1: Tja, aktuell liegen vorne, Achtung, 11 Paare, die 29 Jahre Altersunterschied haben hier bei uns in Sachsen, wie Jeanette Schädlich aus Auerbach zum Beispiel. Wie sie ihren Partner kennengelernt hat, ist wirklich abgefahren.
2: 1994, eigentlich ganz banal auf der Straße. Ich hatte damals eine schlechte Zeit, war fast 19. Ja, und er hat angehalten mit seinem Auto und hat gefragt, ob ich einen Kaffee trinken möchte. Waren dann über 20 Jahre, glaube ich, zusammen und 2011 haben wir beschlossen, wir könnten ja mal heiraten.
0: Ende gut, alles
1: ob
0: gut.
1: Ob du das heute noch machen kannst, anhalten und jemand nach einem Kaffee fragen. Ich weiß es nicht.
0: Ja, die Zeiten haben sich geändert.
1: Wenn sie sagen, ach, das ist ja ein Witz, wir sind ein Pärchen, wir sind noch weiter auseinander und sehr, sehr happy, dann anmelden hier bei uns, am besten über unsere Hitradio RTL-App. Es geht ja schließlich auch in dieser Woche um 500 Euro Rekordprämie.
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0: Metzner.
1: Rosalind, Fahit Radio RTL, gespielt am 9.9. Dieses Datum merken wir uns mal, denn wir wollen Sie fragen, was haben Trinkspiele mit Autokennzeichen, Spendenchecks, Esoterik und Fasching gemeinsam? Überall dort sind Schnapszahlen gern gesehen.
0: Ja, und wie die Schnapszahl eigentlich zu ihrem Namen gekommen ist, weiß unser helles Köpfchen Matthias Drahim.
2: Aha, in 30 Sekunden.
3: Eine Erklärung zur Schnapszahl hat natürlich mit dem Trinken zu tun. Wer zu tief ins Schnapsglas geschaut hat, sieht schon mal doppelt. Das Gehirn muss ja die Bilder aus beiden Augen zu einem zusammenbasteln. Bei zu viel Alkohol arbeiten die Muskeln nicht mehr so gut. Deswegen haben wir neben wackeligen Beinen dann auch wackelige Augen und sehen alles doppelt oder dreifach. Aus einer 1 wird dann schnell mal eine 11 oder aus einer 7 eine 777. So. Eine zweite Erklärung kommt vom Karten- oder Würfelspiel in der Kneipe. Wer da eine Zahl mit zwei gleichen Ziffern geworfen oder gelegt hatte, musste eine Runde Schnaps ausgeben. Warum es nun keine Weinzahl oder Bierzahl geworden ist, liegt wahrscheinlich daran, dass der Schnaps billiger war und der Spieleabend so noch einen Zacken viel schneller lustiger wurde.
1: Solange der Fusel billig ist, ja. Alles gut. Matthias Drahim, vielen, vielen Dank.

0: Anastasia wünscht auch einen schönen guten Morgen.
1: Einen netten Mittwoch früh. Jawohl, guten Morgen hier bei Radio RTL. Und das ist Abschneiden unserer Schüler bei der PISA-Studie. Kein überraschendes Ergebnis ist, sagt ja nicht nur unser sächsischer Kultusminister Konrad Clemens. Wer dafür auch verantwortlich gemacht wird, gleich hier ein Thema in Hitradio RTL, aktuell 6:30.
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13: Mit Ingo Enke, guten Morgen. Nach den Angriffen aufs Stromnetz in Sachsen, Brandenburg und NRW will der Freistaat ein neues Gremium für Krisenfälle einrichten. Laut Sachsens Innenminister Armin Schuster soll es bei Lagen wie dem Drohnenvorfall am Flughafen Leipzig oder den Sprengstoffangriffen in der Lausitz arbeiten. Heute Mittag wird der erste Spatenstich gesetzt für die Erweiterung des Sächsischen Landtags in Dresden. Es entstehen für mehr als 100 Millionen Euro zwei Neubauten. Nach den schlechten Ergebnissen der PISA-Studie sieht die Chefin des Sozialverbands VDK, Verena Bentele, ein Versagen der Bundesregierung. Sie sagte der Sächsischen Zeitung, dass Kinder in Armut schlechtere Bildungschancen haben. Borussia Dortmund hat in der Champions League gegen den FC Villarreal mit 3:2 gewonnen. Die deutschen Basketballerinnen haben bei der WM gegen Südkorea mit 94:56 gesiegt. Am deutsch-sorbischen Volkstheater Bautzen beginnt heute die neue Spielzeit. Es gibt 21 Premieren im Schauspiel- und Puppentheater auf Deutsch und auf Sorbisch.
0: Sorbisch arbeitet sie noch, deswegen gibt es das Katja Möckel-Wetter erstmal weiterhin auf Deutsch.
1: Auf Deutsch, genau. Und da stürzen wir uns rein in diesen Mittwoch, der ein bisschen Veränderungen mit sich bringt. Von den Temperaturen her merkt man es noch nicht ganz. Wir haben so Frühwerte zwischen 17 und 21 Grad, aber es ist ziemlich zugezogen. Also viele Wolken sind am Start und recht viele Schauer sind auch schon durch. Und das wird auch tagsüber so wechselhaft bleiben, teilweise auch recht windig und auch nass. Die Höchstwerte 21 Grad maximal.
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0: Und es stockt auf der B180 Richtung Altenburg. Zwischen Zeitz und Meuselwitz brauchen Sie 8 Minuten länger. Blitzer in Nimbach-Oberfrohna am Ostring, statt Einwärtshöhe wie Tesco. In Schönwölkau auf der Dübener Landstraße und in Eichicht auf der Freiberger Straße.
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0: Flüstern Sie auch nur noch. Aus Sicherheitsgründen.
1: Aus Sicherheitsgründen?

0: warum?
1: Damit keiner mithört. Da reicht es nicht, dass du das Alexa-Mikrofon stumm schalten kannst, wenn du wirklich mal ungestört dich unterhalten willst. Die haben jetzt in verschiedenen LG-Fernsehern Software entdeckt, die Gespräche aufzeichnet, auch wenn das Ding ausgeschaltet ist und kein Internet hat. Das wird dann später übertragen, wenn du es wieder einschaltest. So, lass mal sacken.
0: Naja, aber das ist ja beim Handy heutzutage auch, das hört ja auch alles mit am Ende.
1: Na, die sagen ja mal, das würde nicht so sein.
0: Naja, also, aber du kriegst doch Werbung ausgespielt. Also,
1: das ist Leute, alles Zufall.
0: Lasst euch doch nicht verarschen.
1: Wären Sie vielleicht an der Volkshochschule, so wie wir jetzt, einen Grundkurs in Zeichensprache irgendwie anmelden und da mitmachen, spielen wir Musik von New Order. Guten Morgen bei Hitradio RTL.

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1: Herr Sommer.
2: Einen wunderschönen guten Morgen.
1: Oh, wir haben eine gute Leitung. Wir begrüßen Michael Sommer aus Taucha.
3: Ja. Dich haben wir eigentlich schon abgesägt.
1: Bis gestern war Sommer.
3: Den Sommer.
2: Vielen Dank. Ja, ich finde das klasse.
3: So viel Spaß muss sein. Schätzt doch mal bitte, wie viel Prozent aller Ehepaare in Deutschland haben einen Altersunterschied von mehr als 10 Jahren? Wie viel sind es bei dir, Herr Sommer?
2: Prozent? Bei mir sind es recht wenig. Also wir haben einen Altersunterschied von 4 Jahren.
3: Mhm, das ist ja normal.
2: Wir sind ja eine stinknormale Familie.
1: Da passen wir alle gut zusammen hier.
2: Ja.
1: Also, wie viele Paare gibt es denn überhaupt, damit man mal eine Richtzahl hat? Magst du uns das verraten?
3: Was, wie viele Paare?
1: Na, überhaupt?
3: Verstehst du die Frage?
1: Nein.
3: Wie viel Prozent?
1: Ach so, Prozent.
3: Aller Ehepaare in Deutschland haben einen Altersunterschied von mehr als 10 Jahren.
1: Na, 20%.
3: Herr Sommer?
2: Da würde ich 22% sagen.
3: Habt ihr schon mal was von der halbes Alter plus 7-Regel gehört?
1: Jetzt kommt wieder eine Lebensweisheit.
2: Nein, haben wir nicht.
1: Bitte schreiben Sie mit.
3: Das ist eine alte Faustregel, die besagt, dass der jüngste gesellschaftlich akzeptierte Partner mindestens halb so alt wie man selbst plus 7 Jahre sein sollte. Beispiel, ein 40-jähriger Mann oder eine Frau sollte demnach mindestens eine 27-jährige Person daten.
1: Das steht im Knickebuch wahrscheinlich, oder? Aha. Wo steht das? Oder falle ich sonst beim Standesamt durch, wenn ich da hinkomme, mit der 26-Jährigen?
3: Das ist gesellschaftlich akzeptiert.
1: Aber leuchte doch ein.
3: Okay. Und die Antwort auf meine Frage, sprich die Lösung, zu wie viel Prozent aller Ehepaare hierzulande haben nur einen Altersunterschied von mehr als 10 Jahren, sind 6%.
1: Doch weniger, als man denkt.
3: Ja.
2: Das ist krass.
1: Ja.
3: Oder? Finde ich auch.
1: Ja. Herr Sommer, ich habe eine schlechte Nachricht für dich. Du hast verloren.
2: Ja, kriegst, aber nur knapp.
3: Ja, unser schönes dafür, dass du mitgemacht hast. Als Dankeschön. Hitradio RTL rundum glücklich Paket.
1: Und grüße uns deine, deine liebe 4 Jahre ja? entfernte Frau.
2: Das machen wir.
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Mood. Sagen wir guten Morgen bei Hitradio RTL. Hier sind Katja Möckel und Uwe Fischer in der Morning Show. 6:50 Uhr ist es. Und wir haben einen Blitzer gemeldet bekommen von den Hörern. In Partenstein auf der Naundorfer Straße stehen sie. Und in Dresden auf der Glashütter und der Hamburger Straße. Und jetzt spielen wir die heimliche Hymne des Dr. Sommer-Teams aus der Bravo. First Time, First Love von Robin Beck.

0: Wir wünschen frohes Schaffen an diesem Mittwoch, was immer Sie vorhaben. Heute geht's los in Dresden mit der Baustelle Landtag. Der erste Spatenstich für diesen Erweiterungsbau, weil unsere Volksvertreter mehr Platz brauchen. Aber der Steuerzahlerbund geht auf die Barrikaden. 100 Millionen Euro Kosten wäre ein paar Nummern zu groß. Und da ist man geneigt zu sagen, da wird wohl was dran sein. Themen des Morgens in einer guten Minute bei Hitradio RTL aktuell um 7.
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5: Mit Ingo Enke. Guten Morgen. Ermittler und Sicherheitsbehörden atmen auf. Nach den Angriffen auf Stromleitungen in Sachsen, Brandenburg und NRW ist der mutmaßliche Täter gefasst. Polizisten entdeckten den 48-Jährigen in der Nähe des Kraftwerks Weißweiler bei Aachen. Florian Klaus fasst zusammen.
6: Der mutmaßliche Saboteur, der in mehreren Bundesländern das Stromnetz angegriffen haben soll, wollte wohl weitermachen. Das hat NRW-Innenminister Reul nach der Festnahme des 48-Jährigen gesagt. Bei ihm waren Sprengmittel gefunden worden. Im Moment spricht laut Reul alles für einen Einzeltäter, die Ermittlungen gehen aber weiter.
5: Heute gibt's gleich zwei Spatenstiche im Großraum Leipzig. Sowohl in Großpösna als auch im Leipziger Norden wird groß gebaut. Clarissa Kunert berichtet.
7: Am Stürmtaler See bei Großpösna entsteht bis zum kommenden Jahr unter dem Motto Camping für alle ein barrierefreier Campingplatz. Nur wenige Stunden später geht's dann auch an der neuen Messe los. Dort werden Photovoltaik-Carports gebaut. Auf den 330 Park-and-Ride-Plätzen sollen mehr als 2100 Solarpaneele installiert werden.
5: In Zwönitz hat die Polizei einen mutmaßlichen Holzfigurendieb gestellt. Der 32-jährige Deutsche soll in den letzten Tagen 4 Figuren im Wert von rund 1.100 Euro aus einem Geschäft gestohlen haben. Als er wieder dort auftauchte, erkannten ihn Mitarbeiter. Später soll der Mann auf der Bahnhofstraße ein Auto beschädigt haben. Bei einer Kontrolle fanden Polizisten bei ihm geringe Menge Drogen und kleine Holzfiguren. Der Mann kam in die Psychiatrie. Der Start in die Ligaphase der Champions League ist geglückt. Die Fußballer von Borussia Dortmund haben gegen den FC Villarreal aus Spanien mit 3:2 gewonnen. Heute ist der VfB Stuttgart als nächster deutscher Vertreter dran. Ab 18.45 Uhr geht es gegen die Norweger von Viking Stavanger. Im Osterzgebirge wird der Wanderweg entlang der Weißeritz neu beschildert. Für das Projekt haben sich Gemeinden von Freital bis Altenberg zusammengeschlossen. Die EU fördert das Projekt mit 200.000 Euro. Der Weg, der auch entlang der Weißeritztalbahn führt, bekommt einheitliche Schilder, 31 Infotafeln und neue Rastplätze.
8: Ja, das sind doch gute Nachrichten. Das Wetter auch, oder?
9: Ja, es ist Wetterumschwungsmittwoch, auch wenn man es jetzt von den Temperaturen her noch gar nicht so fühlt. Knapp 20 Grad haben wir aktuell zwischen Pegau, Roßwein und auch Pirna, aber schon ziemlich dick bewölkt und das bleibt auch tagsüber so. Schauer sind dann immer wieder dabei und es geht auch nicht über 21 Grad hinaus. Heißt, gefühlt wird es im Laufe des Tages

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2: Und Achtung bitte auf der A13 Richtung Berlin. Zwischen Dreieck Spreewald und Lübbenau liegen gefährliche Gegenstände auf der Fahrbahn. Und es stockt schon wieder auf der A72 Chemnitz Richtung Zwickau. Zwischen Kreuz Chemnitz und Rottluff etwa 5 Minuten Zeitverlust. Blitzer, Leipzig-Kieler Straße, Bockau Hauptstraße. Und geblitzt wird auch in Limbach-Oberfrohna am Ostring.
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2: Hier kommt die News des Tages. Plauen wird ab sofort bunter und fröhlicher als ohnehin schon werden. Am Samstag werden wir mit Ihnen in Plauen etwas einweihen, das noch nie so farbenfroh war, das schon immer sehr nützlich war, etwas, das sich bewegt. Und da werden wir da drin etwas mit Ihnen machen, was wir noch nie gemacht haben und so schnell auch nie mehr machen werden wahrscheinlich. Welcher Spaß.
6: Vielleicht kommt es ja gut an, wir machen das regelmäßig.
2: In Plauen wartet am Samstagnachmittag. Wird gleich hier verraten.
6: Jedes Wochenende in einer anderen Stadt.
2: Bei Hitradio RTL. Beschrei's nicht, mit Rambazamba in der Pampa ging es auch genauso los.
6: Ja.
2: Sollte eine einmalige Sache bleiben.

0: Für mehr Fröhlichkeit im Land.
1: Ja, wir brauchen mehr Fröhlichkeit.
0: Ja, wann sind Sie mit uns gemeinsam zuletzt Straßenbahn gefahren? Wann bist du das letzte Mal Straßen im besten Falle?
1: Das ist lange, ja, aber ich habe Tickets für meine Tochter gekauft.
0: Ja, also wenn ich Straßenbahn fahre, dann in Dresden und dann mit der 11, weil die 11 fährt ja fast überall hin. Aber auch die könnte tatsächlich mal ein...
1: Vormerken.
0: Ein Makeover bekommen. Aber in Dresden sind wir nicht am Wochenende, sondern in der Weltstadt Plauen. Und hier wollen wir mit Ihnen gemeinsam Weltpremiere feiern. Wir dürfen nämlich einweihen. Willst du sagen oder ich?
1: Die erste Hitradio RTL Straßenbahn.
0: Ja, wird jetzt in dieser Woche beklebt und ist fast fertig. Die erste Hitradio RTL Straßenbahn. Und ab Samstag rollt sie dann offiziell durch Plauen. Vorher wollen wir die ganz offiziös natürlich mit Ihnen einweihen, mit so einer kleinen Straßenbahn. Disco.
1: Samstagnachmittag, also, herrlich.
0: Die fährt und wir tanzen da drin.
1: Ja, wir drehen eine Runde durch Plauen.
0: Haben wir extra unseren legendären und berühmt-berüchtigten Disco-Nacht-DJ Christian Bieselt engagiert. Den kennen Sie von der Sendung ohne Namen hier, immer freitags bei Hitradio RTL. Und der fährt mit uns und Sie dürfen auch mit. Die Tickets dafür, für diese exklusive Fahrt mit der Hitradio RTL Straßenbahn in Plauen, die kann man nicht kaufen. Die gibt's nur hier bei uns geschenkt. Und wir machen das so, würde ich jetzt sagen, unter allen, die uns jetzt bei WhatsApp schreiben das Stichwort Straßenbahn. Landen im Lostopf und ich bin gespannt, wer da mitfahren will.
1: Übrigens, für Catering ist auch gesorgt hier, Speis und Trank. Damit wir, naja, wenn wir ein bisschen Party machen, muss man
0: das zum
1: Zusetzen haben. Das könnte hübsch werden.
0: Also jetzt einfach über WhatsApp schreiben, Straßenbahn, Nummer ist die 0351 5000 2000 und dann fahren wir gemeinsam Weltpremiere in der ersten Hitradio RTL Straßenbahn am Samstag in Plauen.
1: Und wenn das gut läuft, wird dann die zweite Fatsche in Dresden sein auf der Linie 11.

klingt Sven, Sophie and the Giants mit der Purple Disco Machine gemeinsame Sache machen. Guten Morgen bei Hitradio RTL mit In the Dark um 7.22 Uhr. Gibt eine wichtige Verkehrsinfo von der A4 Richtung Görlitz. Da liegen zwischen Ohren und Burgau.

gefährliche Plastikteile auf der Fahrbahn und die A4 Chemnitz Richtung Dresden im Dreieck Nussen, wenn Sie rüberfahren zur A14 Richtung Leipzig, auch ein LKW-Rad mitten auf der rechten Spur. Aktuell ist der Blitzer von Nitradio RTL gemeldet in Wünschendorf am Ortseingang Richtung Eschdorf.

0: Touch by Touch mit Joy auf hitradio.at, weil wir mehr Freude brauchen im Leben. Haben wir vorhin auch schon festgestellt, es ist der Mittwochmorgen und die Luft wird dünner für Kanzler Friedrich Merz. Es gibt nicht nur Online-Petitionen mit 100.000 Unterschriften, die den Rücktritt fordern vom Kanzler, auch die eigenen Leute.
1: Das haben sie ja auch schon seit dem Jahr gemacht.
0: Schreiben ihn jetzt öffentlich ab. Zum Beispiel der stellvertretende CDU-Chef von Mecklenburg-Vorpommern, das ist wirklich neu, Tino Schumann, das gab es so in der Offenheit noch nie. Und auch Unternehmer Carsten Marschmeier hat gesagt, Merz muss weg. Langweilig wird es in Berlin auf jeden Fall nicht.
1: Reden kann man viel, machen muss man was, wa?
0: Machen ist eine gute Idee. Wir machen jetzt hitradio.at aktuell mit den Themen des Morgens 7:30.
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6: Mit Ingo Enke. Guten Morgen. Der mutmaßliche Saboteur, der in NRW, Brandenburg und Sachsen das Stromnetz angegriffen haben soll, wollte weitermachen. Das hat NRW-Innenminister Herbert Reul nach der Festnahme des 48-Jährigen gesagt. Bei dem Klimaextremisten war in einem Zelt an einer Autobahntanke bei Aachen Sprengstoff gefunden worden. Beim Ausbau einer wichtigen Achse in Dresden, der Königsbrücker Straße, werden auch viele Leitungen komplett erneuert. Darum sind an den Tiefbauarbeiten auch Sachsenenergie, Stadtentwässerung, Telekom und Vodafone beteiligt. Das sächsische Sozialministerium informiert ab heute über Alkohol in der Schwangerschaft. Bei vielen Bäckern im Freistaat gibt es Brötchentüten mit dem Motto »Bekommt ihr gebacken« und QR-Codes zu weiteren Infos. Borussia Dortmund ist gut in die Ligaphase der Champions League gestartet. Der BVB gewann mit 3:2 gegen den FC Villarreal aus Spanien. Im Tierpark Chemnitz ist der chinesische Riesensalamander gestorben, im Alter von 31 Jahren.
7: Und wir kommen zum Katja Möckel Wetter.
8: Ja, tief Vega schubst den Sommer heute von der Bettkante. Es wird deutlich wechselhafter, kühler und auch windiger, auch wenn jetzt die Temperaturen noch ganz passabel sind. Wir haben so Frühwerte zwischen 17 und 21 Grad. Da bewegt sich allerdings nicht mehr viel am Thermometer. Also es sind auch die Höchstwerte heute dann im Laufe des Tages. Bleibt auch ziemlich wolkenverhangen. Schauer sind immer wieder am Start und es gibt wenig Lichtblicke.
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7: Und wir melden Stau auf der A4 Richtung Dresden zwischen den Dreignossen und Wilsdruf, 1 Kilometer etwa. Und in Rhone ist ein Unfall passiert, deswegen ist dort in Rhone die Dorfstraße gesperrt. Geblitzt wird in Hohenheide auf der alten Seehausener Straße Richtung BMW-Werk, in Leipzig auf der Kieler Straße und in Partenstein auf der Naundorfer.
5: 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Guten Morgen bei Hitradio RTL mit Uwe Fischer
7: und Katja Merkel. Ich habe übrigens ein neues Wort gelernt gestern. Mal sehen, ob du es kennst. Zappelphilipp, das kennt man ja, das ist klar, weiß man, was das ist. Der Zappelfrosch, das kennt auch so manche noch, so haben wir früher diesen fürchterlichen sowjetischen Saporosch, dieses Auto genannt, der Zappelfrosch. Aber hast du schon mal was vom Zappelstrom gehört? Für mich ist das völlig neu.
8: Zappelstrom?
7: Ja, wisst ihr, was Zappelstrom ist?
8: Wenn er immer mal wegbleibt, oder was? Aus der Steckdose.
7: Ja.
8: Wenn es immer mal ein bisschen duster wird.
7: Naja, so ungefähr. Das hat damit schon was zu tun.
8: Mhm.
7: Großer Hintergrund können wir vielleicht mal heute zur späten Stunde dann mal thematisieren. Jetzt zappelt erstmal hier Bronski Beat.

0: letzten Paukenschlag von Snap war 7.41 Uhr.
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0: Katja, Möckel und Uwe Fischer fragen, welches Paar im Land hat den größten Altersunterschied?
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0: Ja, es gibt ja so manchen, der die Nase rümpft, wenn man erfährt, ah, guck mal, da ist ganz schön großer Altersunterschied, ob das mal gut geht. Man kennt es ja aus dem Alltag.
2: Ja, viele haben immer Vorurteile.
0: Da hat sich übrigens auch früher der Hochadel, hat sich auch keinen Kopf gemacht. Beispiel Napoleon damals mit seiner Marie-Louise von Österreich. Er war 40 und sie 22 Jahre Altersunterschied. 18 gerade mal. Also, schauen wir mal, was unsere Hitliste macht. Die Geschichten übrigens, die dahinter stehen, sind auch
2: wirklich fetzig,
0: hörenswert.
2: Die von Linda Ehlhardt zum Beispiel. Seit 2011 ist sie mit ihrem Jetzt-Ehemann zusammen. Und das ging alles so los.
3: Kennengelernt haben wir uns in Dresden an einer Diskothek durch einen Freund bzw. Arbeitskollegen. Und ja, ich war als Gast und er hat als Türsteher gearbeitet. Hat damals mehrere Clubs in Dresden betreut als Türsteher.
0: Ja, ich sehe es vor mir. Kennt man die Situation?
2: Die hat die Disco nie von innen gesehen. Die Stadt.
0: Alles richtig. Alles
2: immer
0: richtig
2: gemacht. Nur draußen, ja. Er ist 25 Jahre älter als sie. Zum Hitradio RTL Sachsen-Rekord reicht das allerdings nicht mehr. Wir sind nämlich schon bei 29 Jahren Altersunterschied.
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7.50 Uhr, das ist Hitradio RTL. Wir melden Unfall auf der Straße zwischen Lauterbach im Erzgebirge und der B174.

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0: Gute Fahrt mit ATC und Hitradio RTL. Wir hoffen, Sie haben aktuell TÜV. TÜV? Schon mal durchgefallen beim TÜV oder bei der DEKRA? Dann sind Sie in guter Gesellschaft. Aktuelle Zahl: im Schnitt fällt jeder fünfte Lastkraftwagen durch beim Test. Ein Thema gleich hier bei Hitradio RTL aktuell um 8.
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5: Mit Ingo Enke, guten Morgen. In Oslo wird heute der norwegische König Harald beigesetzt. Harald V. war Ende August im Alter von 89 Jahren gestorben. Sigrid Harms berichtet aus Oslo.
6: Der norwegische König war im Volk sehr beliebt. Deshalb rechnet man damit, dass bis zu 200.000 Menschen in die Osloer Innenstadt strömen werden. Das gesamte Zentrum ist abgesperrt und die Polizei spricht von einem der größten Einsätze ihrer Geschichte. Um 12 Uhr wird der Sarg des Königs in einer Prozession vom Schloss bis zur Domkirche gebracht, wo mit einem Gottesdienst Abschied von ihm genommen wird.
5: Nach den Angriffen auf Stromleitungen in Sachsen, Brandenburg und NRW ist der mutmaßliche Täter bei Aachen ja festgenommen worden. Allein in Sachsens Lausitz hatte die Polizei am Wochenende insgesamt 21 Sprengvorrichtungen an Stromtrassen entdeckt. Sachsens Innenminister Armin Schuster erklärte, wenn der Täter erfolgreich gewesen wäre, hätte es regional zu Blackouts kommen können, also zu großflächigen Stromausfällen. Wer seinen Transporter oder LKW nicht durch den TÜV gebracht hat, ist damit nicht alleine. Etwas mehr als jedes fünfte Nutzfahrzeug ist in den letzten 2 Jahren mit erheblichen oder gefährlichen Mängeln durch die Hauptuntersuchung gefallen. Häufig beanstandet wurden zum Beispiel Ölverlust oder Beleuchtungsmängel. Das sächsische Sozialministerium informiert ab heute über die Gefahren von Alkohol in der Schwangerschaft. Unter der Überschrift 100% Liebe, 0% Alkohol gibt es bei vielen Bäckern Brötchentüten mit dem Aufdruck "Bekommt ihr gebacken?". Darauf ist auch ein QR-Code, der zu weiteren Infos und Hilfsangeboten führt. Der älteste Bergbauschacht von Marienberg soll Besuchern zugänglich gemacht werden. Dafür hat das Tourismusministerium rund 140.000 Euro Fördergeld überreicht. Günther Martin von der Bergknappschaft Marienberg.
7: Da wurde Schachtkopf gemauert, dann ungefähr bis in der Höhe von 60, 70 Zentimetern. Und dann kommt oben eine Abdeckung drauf auf dieser Mauer und oben drüber Plexiglas oder Glasplatte. Und dann Licht dranlegen und eine Überdachung.
5: Besucher des Bergbaulehrpfades können dann das Licht einschalten und sich den Schacht ansehen.
8: Da freuen wir uns drauf auf den neuen Besucherschacht. Das ist Katja Möckel. Wetter dann
9: ja. Ja, ist im Wandel, also Wetterumschwung heute, auch wenn man das von den Temperaturen noch gar nicht so mitbekommt. Teilweise sind wir noch um die 20 Grad, aber es wird halt kaum wärmer. Ziemlich dicke Wolken begleiten uns durch diesen Mittwoch und es bleibt auch tagsüber so Schauer immer wieder mal dabei. Wenig Wolkenlücken und wie gesagt, es geht nicht über 21 Grad hinaus. Die nächsten Tage schaut es ähnlich aus.
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8: Und wir melden Stau auf der A72 Chemnitz Richtung Zwickau zwischen Kreuz Chemnitz und Chemnitz Süd, 2 Kilometer etwa. Und geblitzt wird in Chemnitz auf der Adelsbergstraße stadtauswärts, auf der A13 Richtung Berlin am Dreieck Dresden Nord und in Dresden selbst auf der Glashütter Straße und auf der Hamburger Straße.
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3: So, meine kleine Naturliebhaberin, meine Pfadfinderin, welchen der folgenden Vögel hast du am liebsten? Den Kolkraben, den Kranich, die Mehlschwalbe, den Trauerschnäpper oder die Wasseramsel?
4: Trauerschnäpper habe ich noch nie gehört.
3: Ich auch nicht. Ich habe es auch nur abgelesen. Der NABU sucht den Vogel des Jahres und möchte gerne mit dir bei der Wahl mitmachen.
4: Ja, kann ich sagen, welchen ich wählen würde.
3: Hau raus.
4: Steht vor mir.
3: Ja, der ist ein Vogel, dafür ist er ein Vogel. Ne? Schönen Dank auch jetzt. Sie meint es nicht so. Jetzt zwitschert hier im Radio Rick Astley mit Never Gonna Give
4: Up. Das war mein Bester heute.
3: Vogel.

0: gibt viel gute Musik und es gibt Aerosmith. Wahnsinn, immer wieder. Es ist 7:45 und jetzt kommt noch mehr Wahnsinn.
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0: Ja, wir melden wieder Vollzug. Nächste Maschine knattert durchs Erzgebirge seit gestern Nachmittag. Wir haben ausgeliefert zum Mike Fluss in Pockau-Lengefeld, der auf seinem Bauernhof lebt. Ja,
2: sehr happy, fährt jetzt mit dem Teil jeden Tag auf Arbeit. Ja, freut er sich schon sehr.
0: Als Tierwirt, genau das richtige Gefährt.
2: Und er hat auch das Richtige gemacht. Er hat zugehorcht hier bei Hitradio RTL und seinem Namen gelauscht und dann innerhalb von einem Titel angerufen.
0: Ja.
2: Also machen Sie das auch bitte. Aber vorher anmelden über unsere Hitradio RTL-App.
0: So hat es auch der Matthias Pilz schon aus Markranstädt gemacht. Warum eigentlich, Matthias?
3: Also, mein Weib hat sich entschlossen, endlich mal nach 21 Jahren mich zu heiraten. Und da sie noch nie Simson gefahren ist, wäre es natürlich ein Riesending, mit ihr eine Runde zu drehen und ihr das beizubringen, wie man damit fährt. Das wäre super.
0: Drücken wir mal die Daumen.
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0: Willkommen am Schnapszahl-Mittwoch, der 9.9. Hier ist der Radio RTL und mir fällt gerade auf, dass sogar meine EC-PIN eine dreistellige Schnapszahl beinhaltet. Aber ich frage es trotzdem nicht. Ganz genau.
1: So was sagt man doch nicht, oder? Das kriegt man doch dann leicht raus. Wenn sie dich mal bemausen, wenn du hier irgendwo in der Ecke liegst.
0: Da ist nichts zu holen, Freunde. Lasst es.
1: Okay, woher das Wort Schnapszahl eigentlich kommt, weiß unser helles Köpfchen Matthias Drahim.
2: Aha, in 30 Sekunden.
3: Eine Erklärung zur Schnapszahl hat natürlich mit dem Trinken zu tun. Wer zu tief ins Schnapsglas geschaut hat, sieht schon mal doppelt. Das Gehirn muss ja die Bilder aus beiden Augen zu einem zusammenbasteln. Bei zu viel Alkohol arbeiten die Muskeln nicht mehr so gut, deswegen haben wir neben wackeligen Beinen dann auch wackelige Augen und sehen alles doppelt oder dreifach. Aus einer 1 wird dann schnell mal eine 11 oder aus einer 7 eine 777. So. Eine zweite Erklärung kommt vom Karten- oder Würfelspiel in der Kneipe. Wer da eine Zahl mit zwei gleichen Ziffern geworfen oder gelegt hatte, musste eine Runde Schnaps ausgeben. Warum es nun keine Weinzahl oder Bierzahl geworden ist, liegt wahrscheinlich daran, dass der Schnaps billiger war und der Spieleabend so noch einen Zacken viel schneller lustiger wurde.
0: Wieder was dazugelernt, Dankeschön.

0: Guten Morgen bei Hitradio RTL mit Katja Möckel und Uwe Fischer. Wir haben eine erschreckende Zahl. Jeden Tag passieren in Deutschland 30 Brände in Entsorgungsanlagen und Müllautos wegen weggeworfener Einweg-E-Zigaretten, weil diese Mini-Akkus so leicht entzündlich sind. Bitte wirklich weiter sagen, das hat sich immer noch nicht rumgesprochen bei allen, dass diese Dinger nicht in den Hausmüll gehören, sondern abgegeben werden via Batterien und alte Lampen auch. Dankeschön. Themen des Morgens, 8:30, Hitradio RTL aktuell.
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0: von Operettenstar Heiko Reißig.
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4: Mit Ingo Enke, guten Morgen. Nach den Angriffen aufs Stromnetz in Sachsen, Brandenburg und NRW will der Freistaat ein neues Gremium für Krisenfälle einrichten. Laut Sachsens Innenminister Armin Schuster soll es bei Lagen wie dem Drohnenvorfall am Flughafen Leipzig oder den Sprengstoffangriffen in der Lausitz arbeiten. Heute Mittag wird der erste Spatenstich gesetzt für die Erweiterung des Sächsischen Landtags in Dresden. Es entstehen für mehr als 100 Millionen Euro zwei Neubauten. Nach den schlechten Ergebnissen der PISA-Studie sieht die Chefin des Sozialverbands VDK, Verena Bentele, ein Versagen der Bundesregierung. Sie sagte der Sächsischen Zeitung, dass Kinder in Armut schlechtere Bildungschancen haben. Borussia Dortmund hat in der Champions League gegen den FC Villarreal mit 3:2 gewonnen. Die deutschen Basketballerinnen haben bei der WM gegen Südkorea mit 94:56 gesiegt. Am deutsch-sorbischen Volkstheater Bautzen beginnt heute die neue Spielzeit. Es gibt 21 Premieren im Schauspiel- und Puppentheater auf Deutsch und auf Sorbisch.
5: Und wir schauen zum Wetterchen.
6: Ja, langsam wird's Pulliwetter. Von jetzt auf gleich. So schnell kriegt man auch die Herbstdeko gar nicht aufgestellt, wie der Wind und die dicken Wolken aufziehen. Langsam kühlt's runter. Heute maximal 21 Grad. Also da geht nicht mehr viel am Thermometer. Sonne gönnt sich erstmal durch. Schnaufpause und wir können in Ruhe auch eine Herbstklamotte shoppen. Ab und an mal ein Schauer. Also heute und die nächsten Tage leicht durchwachsen bei Temperaturen um die 20 Grad.
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5: Und es stockt auf der A14 Richtung Dresden zwischen Naunhof und Klinger auf 2 Kilometern. Außerdem wird geblitzt in Chemnitz auf der Bernsdorfer Straße stadtauswärts und auf der in Chemnitz-Rabenstein Richtung Limbach-Oberfrohna wird geblitzt und in Meißen auf der Uferstraße Richtung Dresden. Jetzt haben wir's.
3: 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Guten Morgen bei Hitradio RTL mit Uwe Fischer
5: und Katja Merkel. Ja, und wir sagen Hallo.
7: Einen wunderschönen guten Morgen, liebe Katja. Einen wunderschönen guten Morgen, liebe Uwe. Hier ist der Straßenbahnfahrer Falk aus Dresden und ich würde da sehr gerne mit dabei sein bei eurer Einweihungsfahrt für die neue Straßenbahn in Plauen. Allerdings gucke ich gerade auf meinen Dienstplan. Ich bin selber in Dresden mit der Straßenbahnlinie 6 unterwegs und da wird das bei mir nicht. Aber wenn ihr dann in Dresden mal eure neue Straßenbahn einweiht und auch dort so eine schöne Werbung macht, dann würde ich für euch als Ehrenamt, als Straßenbahnfahrer die Straßenbahn in Dresden bewegen, wenn ihr das organisieren würdet. Ich wünsche euch einen schönen Tag und der Straßenbahnfahrer Falk. Tschüssi.
5: Das ist eine liebe Nachricht.
6: Das klingt, da haben wir wieder was eingerührt, oder?
5: Das kannst du laut sagen.
6: Jetzt fährt noch nicht mal die Hitradio RTL Straßenbahn in Plauen. Da wollen sie schon in Dresden, haben wir?
5: Ja, wir kümmern uns erstmal um Plauen gleich alle hier Infos dazu. In 5 Minuten. Ja.

0: Guten Morgen bei Hitradio RTL mit Katja Möckel und Uwe Fischer. Katrinchen Winkelmann aus Plauen ist dran. Und die fragen wir gleich mal hier bei Hitradio RTL, wann sie zum letzten Mal Straßenbahn gefahren ist.
1: Oh, das ist jetzt schon einige Jahre her, weil ich zwischendurch immer mal umgezogen bin. Vor 2 Jahren wieder zurück nach Plauen gezogen bin und dann aber meinen Lebensgefährten kennengelernt habe, der in Neuendorf wohnt. Das ist der Ortsteil von Plauen.
2: Mhm.
1: Ja, und seitdem... Ja, also ich sage jetzt mal, seit 4, 5 Jahren keine Straßenbahn mehr gefahren.
2: Ihr habt euren Umzug nicht mit der Straßenbahn gemacht?
1: Nein.
0: Also da wird es Zeit, dass wir mal wieder eine Runde fahren.
2: Katrinchen.
1: Da wird es wirklich Zeit.
2: Ja. Wir erleben gemeinsam Weltpremiere am Samstag in Plauen. Die erste Hitradio RTL Straßenbahn startet mit dir, beziehungsweise euch. Durch, wenn du magst, kannst du deinen Göttergarten mitbringen.
1: Sehr, sehr gerne.
0: Ja. Wollt ihr zusammensitzen oder darf ich neben dir sitzen? Ich habe nämlich die Reservierung, mache ich gerade fertig für die Sitzplätze.
2: Nee, wir machen gar keine Sitzplätze, wir stehen, weil wir Disco machen in der Bahn.
0: Ja, aber wir müssen uns auch mal ausruhen, auf was essen. Es gibt
2: Fischi.
0: Happen gibt es auch.
2: Fischi kommt nur mit wegen Essen.
1: Ah ja, okay.
0: Das wird
1: auf jeden Fall, lieben Dank. Ich wünsche euch einen schönen Tag.
2: Bis
1: Samstag. Bis Samstag, ciao.
0: Das wird gut.
2: Sollen die Leute von dir denken? Aber es ist wirklich jetzt am Wochenende soweit, Weltpremiere, ne? Wir dürfen sie einweihen, die erste Hitradio RTL Straßenbahn und die fährt auch wirklich dann einmal, machen wir so durch Plauen, durchweg und wir tanzen dann auch da drin, da haben wir extra unseren legendären, berühmten Disco-Nacht-DJ Christian Biesel engagiert, den kennst du von der Sendung ohne Namen hier bei Hitradio RTL.
0: Da müssen wir an der Stadtgalerie mal anhalten und rausspringen, da draußen an der Haltestelle auch ein bisschen Spaß machen.
2: Ja, und sie dürfen da mitfahren. Die Tickets für diese exklusive Fahrt kann man aber nicht kaufen, die gibt's nur hier bei uns geschenkt und wir machen das so unter allen, die uns jetzt bei WhatsApp schreiben, das Stichwort Straßenbahn, so wie es die Katrin Winkelmann gemacht hat, die landen im Lostopf und ich bin da gespannt, wer mitfahren möchte. Also einfach WhatsApp schreiben, Straßenbahn, Nummer ist die 0351 5000 2000 und dann feiern wir gemeinsam am Samstag Weltpremiere in der ersten Hitradio RTL Straßenbahn im Plan.
0: Haben wir auch noch nie gemacht.
2: Nee.

0: 8.51 Uhr. Hitradio RTL meldet aktuelle Blitzer. Am Ortseingang Thuben wird gerade am Leitenberg aufgebaut. Außerdem stehen sie in Hohenheide auf der alten Seehausener Straße.
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0: Hey, Little Girl, du hörst Hitradio RTL mit Katja Möckel und Uwe Fischer. Und wir freuen uns auf die 90er um 9. Gleich hier nach den Nachrichten sind wir für Sie da mit einer Stunde Spezialmusik.
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2: Gräser, Beifuß und Brennnessel blühen. Die Pollenbelastung ist mäßig im Moment. Schauer lassen Allergiker immer mal durchatmen.
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5: Mit Ingo Enke, guten Morgen. Im Bundestag wird es wohl heute härter zur Sache gehen. Die Haushaltsberatungen gehen in Berlin weiter. Angela Kress berichtet.
6: In der Haushaltswoche geht es um den Etat des Kanzleramts und bei der Gelegenheit rechnet die Opposition traditionell mit der Politik der Bundesregierung insgesamt ab. AfD-Chefin Weidel wird die Generaldebatte eröffnen, Kanzler Merz ist danach dran. In dem Duell dürfte auch die Landtagswahl in Sachsen-Anhalt Thema werden.
5: Für die Erweiterung und Sanierung des Sächsischen Landtags in Dresden wird heute der erste Spatenstich gesetzt. Zwischen dem Landtagsgebäude und dem Kongresszentrum entsteht ein dreigeschossiges Gebäude. Abgeordnetenbüros und eine Technikzentrale werden dort untergebracht. Ein weiterer Neubau ist im Innenhof des Landtags geplant. Später soll der alte Landtag dann noch saniert werden. Die Kosten belaufen sich auf über 100 Millionen Euro. Personalausweis, Führerschein, Fahrzeugschein und Krankenkassenkarte sollen ab Anfang Januar auch auf dem Handy verfügbar sein, mit der digitalen Brieftasche. Bundesdigitalminister Carsten Wildberger will heute das Logo und den Namen für die App vorstellen. Der CDU-Politiker verspricht, den Datenschutz sicherzustellen. Die Nutzung werde freiwillig sein. Die IG Metall veranstaltet am 21. September einen bundesweiten Automobilaktionstag. In Zwickau findet er ab 15.30 Uhr auf dem Hauptmarkt statt.
7: Dazu aufgerufen sind Beschäftigte, ihre Familien sowie Unterstützer aus Politik, Wirtschaft und Gesellschaft. Es gehe darum, sich für den VW-Standort und die industrielle Zukunft der gesamten Region stark zu machen, hieß es von der IG Metall vor Ort. Hintergrund ist die unklare Zukunft für das Fahrzeugwerk Mosel über das Jahr 2030 hinaus. Gunnar Tichy, Nachrichtenredaktion.
5: In Marienberg spielt heute Abend die Big Band der Bundeswehr auf dem Marktplatz. Ab 20 Uhr gastiert das militärische Showorchester für ein Benefizkonzert in der Bergstadt. Im Repertoire sind Swing, Rock, Pop und aktuelle Hits. Der Eintritt ist frei. Es wird um Spenden gebeten für das Projekt Tradition spielend erleben, das Kindern die Bergbaugeschichte näher bringt.
8: Und? Bei welchem Wetter leben wir denn?
9: Ja, das dreht heute mal schön und dann mal wieder schaurig. Das mit dem späten Hochsommer ist erstmal abgehakt. Neben dicken Wolken lockert es trotzdem immer mal auf im Laufe des Tages. Aber es wird insgesamt kühler sein mit maximal 21 Grad. Dazu ein teils kräftiger Wind. Morgen ähnlich, also so ein Sonne-Wolken-Mix soll dann aber auch meist trocken bleiben. Temperaturen maximal 20.
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8: Und in Rhone bleibt weiter die Dorfstraße wegen des Unfalls voll gesperrt. Außerdem Stau auf der A17 Richtung Prag zwischen Gorbitz und Prolis. Etwa 2-3 Minuten Zeitverlust. Und geblitzt wird in Leipzig auf der Kieler Straße stadteinwärts. In Chemnitz auf der Bernsdorfer Straße und der Adelsbergstraße sowie in Wünschendorf am Ortseingang Richtung Eschdorf.
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8: Jawohl, hier sind Katja Möckel und Uwe Fischer. Guten Morgen nochmal. Und wir machen jetzt doppeltes Mambo-Fieber. Eigentlich müsste es nämlich heißen, nicht 90er um 9, sondern 40er um 9. Denn was gleich
9: 40er
8: kommt,
9: um 9. Wirklich,
8: was gleich kommt, hat ein Kubaner 1949 komponiert und damit da in Lateinamerika das erste große Mambo-Fieber entfacht. Und dann hat es ja nur 50 Jahre gedauert, bis das ja auch bei uns ankam in Europa. Lou Bega jetzt.

0: mit Mambo Number 5.
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0: 9.17 Uhr wird's mit der Bloodhound Gang und The Bad Touch. Und jetzt heißt's wieder, du kriegst die Tür nicht zu.
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0: Da steht dir der Mund offen.
2: Ja.
0: Und du kommst vor Staunen nicht mehr raus. In dieser Woche suchen wir das Paar unter unseren Hörern hier im Land mit dem größten Altersunterschied.
2: Dafür gibt's auch wieder 500 Euro Rekordprämie. Und
0: das ist total spannend, was Sie dann auch so erzählen, welche Erfahrungen Sie gemacht haben, wie das bei Ihnen gelaufen ist, wie Sie auch gefunden haben. Und Sie glauben es nicht, wir haben jetzt nicht irgendwie einen Rekordhalter, der irgendwie 15 Jahre Altersunterschied hat, was ja schon irre viel ist, wenn man sich das vorstellt.
2: Jetzt ist sie fällig, die 30-Grad-Marke.
0: Wahnsinn.
2: 30 Grad.
0: Ja, schon klar.
2: 30 Jahre Marke.
0: Sie haben verstanden.
2: Mario Schiffmann aus Leipzig ist 57. Seine Partnerin 27, also 30 Jahre jünger.
3: Also ich sage mal, natürlich habe ich mir anfangs sehr viele Gedanken gemacht, dieses typische Klischee, Sugar Daddy etc. pp. Aber ich muss ganz ehrlich sagen, wo die Liebe hinfällt und gegen Gefühle kann man eh nichts machen. Ich habe ja auch voriges Jahr in Norwegen einen total romantischen Heiratsantrag gemacht. Also rundum, ich bin glücklich wie am ersten Tag und ich möchte jetzt nicht klischeebehaftet sein, aber ich als alter Mann, auf Deutsch gesagt, kann mir ja nichts Besseres wünschen als eine wunderschöne, junge, hübsche Partnerin. Seid ganz lieb gegrüßt ins Studio und ciao, ciao.
0: Ja, das klingt auch danach, dass sich da gefunden hat, was sich gesucht hat.
2: Vielleicht willst du dir mal fragen, ob er noch...
0: Na eben, ich bin auch 57, eine Zwillingsschwester hat die nicht zufällig da, die Kleine oder sowas. Nein, ich glaube, für mich wäre das nichts, das kommt immer auf die Lebenssituation
2: an.
0: Ich will es kurz begründen.
2: Ja, hast genug Kinder.
0: Wir sind ja eine große Patchwork-Familie und zum Beispiel meine großen Söhne sind jetzt 24 und 25 und ich glaube, allein durch diese Konstellation...
2: Ja, aber wenn deine Partnerin 27 ist der Kinder immer noch jünger.
0: Ja, aber es würde sich wahrscheinlich nicht so richtig gut anfühlen. Aber man weiß ja nie, wo die Liebe morgen hinfällt.
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0: So klingt das gut, so gefällt uns das und Ihnen hoffentlich noch mehr. Die 90er um 9 bei Hitradio RTL. Mit Sascha und Everything But The Girl. Und gleich knallt's auch richtig nach halb 10. KLF.
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0: Kommen Sie mit uns ins Bubuland. Aber schlafen Sie uns nie wieder ein. Nach halb 10 hier alles bei Hitradio RTL.
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1: Und wir haben für Sie das aktuelle Katja Möckel-Wetter.
2: Ja, was sich ein bisschen verändert hat. So ein kleiner Wetterumschwung heute zum Mittwoch. Die Wolken sind wieder dichter geworden und nur ab und an gibt es mal ein paar Sonnenstrahlen. Dafür einzelne Schauer immer mal wieder unterwegs. Also es wird sich so ein bisschen abwechseln durch den Tag. Die Höchstwerte so 21 Grad maximal. Dazu auch ein leichter bis teilweise in den höheren Lagen auch kräftiger Wind. Morgen eh.

0: Chemnitz steht ganz unübersichtlich ein defekter LKW. Da sind doch Leute an der Fahrbahn. Und in Dresden ist gerade ein schwerer Unfall passiert auf der Bodenbacher Straße an der Margon Arena statt einwärts. Es wird geblitzt in Bautzen auf der äußeren Lauenstraße, in Leipzig auf der Holzhäuser Straße und in Meusdorf auf dem Schwarzenbergweg.
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0: Ja, legen wir mal eine Boyband ein, würde ich vorschlagen. Eine Boyband, die extra als Pendant zu den Backstreet Boys erfunden wurde damals. Sollten kantiger sein, frecher, eigenwilliger, weil Konkurrenz belebt ja das Geschäft auch in der Musik. Und so war es dann wirklich auch mit NSYNC. Hier sind sie mit Tearing Up My Heart.

0: besser im Schätzen als Uwe Fischer?
1: Herr Sommer.
2: Einen wunderschönen guten Morgen.
1: Oh, wir haben eine gute Leitung. Wir begrüßen Michael Sommer aus Taura.
3: Ja. Dich haben wir eigentlich schon abgesägt.
1: Bis gestern war Sommer.
3: Den Sommer.
2: Vielen Dank. Ja, ich finde das klasse.
3: So viel Spaß muss sein. Schätzt doch mal bitte, wie viel Prozent aller Ehepaare in Deutschland haben einen Altersunterschied von mehr als 10 Jahren? Wie viel sind es bei dir, Herr Sommer?
2: Prozent? Bei mir sind es recht wenig. Also wir haben einen Altersunterschied von 4 Jahren.
3: Mhm. Das ist ja normal.
2: Wir sind ja eine stinknormale Familie.
1: Da passen wir alle gut zusammen hier.
2: Ja.
1: Also, wie viele Paare gibt es denn überhaupt, damit man mal eine Richtzahl hat? Magst du uns das verraten?
3: Was, wie viele Paare?
1: Na, überhaupt?
3: Verstehst du die Frage?
1: Nein.
3: Wie viel Prozent?
1: Ach so, Prozent.
3: Aller Ehepaare in Deutschland haben einen Altersunterschied von mehr als 10 Jahren.
1: Na, 20 Prozent.
3: Herr Sommer?
2: Da würde ich 22 Prozent sagen.
3: Habt ihr schon mal was von der halbes Alter plus 7-Regel gehört?
1: Jetzt kommt wieder eine Lebensweisheit.
2: Nein, haben wir nicht.
1: Bitte schreiben Sie mit.
3: Das ist eine alte Faustregel, die besagt, dass der jüngste gesellschaftlich akzeptierte Partner mindestens halb so alt wie man selbst plus 7 Jahre sein sollte. Beispiel, ein 40-jähriger Mann oder eine Frau sollte demnach mindestens eine 27-jährige Person daten.
1: Das steht im Knickebuch wahrscheinlich, oder?
2: Aha.
1: Wo steht das? Oder falle ich sonst beim Standesamt durch, wenn ich da hinkomme, mit der 26-Jährigen?
3: Das ist gesellschaftlich akzeptiert.
1: Aber leuchte doch ein.
3: Okay. Und die Antwort auf meine Frage,

0: Welche Lösung zu wie viel Prozent aller Ehepaare hierzulande haben nur einen Altersunterschied von mehr als 10 Jahren, sind 6%.
1: Auch weniger als man denkt.
0: Ja.
2: Das ist krass.
0: Ja. Oder? Finde ich auch.
1: Ja. Herr Sommer, ich habe eine schlechte Nachricht für dich. Du hast verloren.
2: Ja, kriegst, aber nur knapp.
0: Ja, unser Schönes dafür, dass du mitgemacht hast. Als Dankeschön. Hitradio RTL rundum glücklich Paket.
1: Und grüße uns deine, deine liebe 4 Jahre entfernte Frau.
2: Das machen wir.
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0: Sascha auf Hitradio RTL. So ein Autogramm von dem habe ich es auch nie gebracht in den 90er Jahren. So. Jemand von euch vielleicht?
1: Nein. Brauchst du das?
0: Na, man hat doch damals vieles gesammelt.
1: Ach,
0: 90er um 9 sind gelaufen gerade. Ariane Fiedler, was hast du in den 90ern gesammelt?
2: Poster von Blümchen, Spice Girls, gleichzeitig aber auch in Eminem-Bettwäsche geschlafen, glaube ich. Cool. Es war ein bisschen wild, aber es war sehr cool.
1: Du hast bestimmt auch ein Tamagotchi gehabt.
2: Definitiv, ja.
0: Na, mal sehen, wie wild es jetzt nach 10 wird für sie mit Ariane Fiedler.
2: Bis gleich.
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15: Mit Ingo Enke, guten Tag. 3 Tage nach dem Wahlerfolg der AfD in Sachsen-Anhalt dürfte es im Bundestag heute hitzig werden. In der Generaldebatte zum Haushalt sprechen erst

0: AfD-Chefin Alice Weidel und dann Bundeskanzler Friedrich Merz. David Riemer berichtet aus Berlin.
1: AfD-Chefin Weidel wird ihre Rede genießen, zumal sie Rückenwind aus Washington hat. Denn US-Präsident Trump hat der Partei vor wenigen Stunden höchstpersönlich Glückwünsche zum Wahlerfolg ausgesprochen. Auf der anderen Seite ein geschwächter Kanzler. Merz wird in seiner CDU für das Wahldebakel in Sachsen-Anhalt mitverantwortlich gemacht.
0: Heute gibt's gleich zwei Spatenstiche im Großraum Leipzig. Sowohl in Groß-Pösnah als auch im Leipziger Norden wird groß gebaut. Clarissa Kunert berichtet.
2: Am Stürmtaler See bei Groß-Pösnah entsteht bis zum kommenden Jahr unter dem Motto Camping für alle ein barrierefreier Campingplatz. Nur wenige Stunden später geht's dann auch an der neuen Messe los. Dort werden Photovoltaik-Carports gebaut. Auf den 330 Park-and-Ride-Plätzen sollen mehr als 2100 Solarpaneele installiert werden.
0: In Zwönitz hat die Polizei einen mutmaßlichen Holzfigurendieb gestellt. Der 32-jährige Deutsche soll in den letzten Tagen 4 Figuren im Wert von rund 1100 Euro aus einem Geschäft gestohlen haben. Als er wieder dort auftauchte, erkannten ihn Mitarbeiter. Später soll der Mann auf der Bahnhofstraße ein Auto beschädigt haben. Bei einer Kontrolle fanden Polizisten bei ihm geringe Menge Drogen und kleine Holzfiguren. Der Mann kam in die Psychiatrie. Der Start in die Ligaphase der Champions League ist geglückt. Die Fußballer von Borussia Dortmund haben gegen den FC Villarreal aus Spanien mit 3:2 gewonnen. Heute ist der VfB Stuttgart als nächster deutscher Vertreter dran. Ab 18.45 Uhr geht es gegen die Norweger von Viking Stavanger. Im Osterzgebirge wird der Wanderweg entlang der Weißeritz neu beschildert. Für das Projekt haben sich Gemeinden von Freital bis Altenberg zusammengeschlossen. Die EU fördert das Projekt mit 200.000 Euro. Der Weg, der auch entlang der Weißeritztalbahn führt, bekommt einheitliche Schilder, 31 Infotafeln und neue Rastplätze.
3: Das ist Radio RTL Sachsenwetter. Ist gar nicht so verkehrt. Sonne und Wolken im Wechsel. Ein bisschen Regen zieht mit durch. Kleine Mengen sind das aber nur. Dazu 17 bis 20 Grad aktuell. Und Temperaturen bis zu 21 sind heute etwa drin. Das bleibt dann hier heute auch bei einzelnen Schauern. Frischer Westwind dazu. Und morgen schon wieder mehr Sonne. Meist trocken. 17 bis 20 Grad.
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3: A4 Chemnitz Richtung Dresden zwischen Siebenlehen und dem Dreieck Nossen. Achtung, ein defekter LKW steht hier auf der rechten Spur, die ist gesperrt. A14 Leipzig Richtung Dresden am Dreieck Nossen in der Überfahrt auf die A4 Richtung Chemnitz. Ein defekter LKW, hier sind auch Personen an und auf der Fahrbahn, bitte Vorsicht dort. B156 zwischen Lieske und Oyster sind gerade viele Autos unterwegs, deswegen stockt es etwa 10 Minuten Zeitverlust. Und ein Unfall in Dresden auf der Bodenbacher Straße in Höhe der Margon Arena. Das Ganze statt einwärts. Blitzer auf der B174, kurz vor dem Ortseingang Chemnitz aus Richtung Zschopau kommend. Dann Bautzen, äußere Lauenstraße, 30er-Zone. Meißen, Hochuferstraße statt einwärts. In Meusdorf auf dem Schwarzenbergweg vom Kreisverkehr. Und das Ganze in Höhe der Hundepension, weiße Anhänger dort. Ortseingang Turm stehen sie, am Leitenberg wird gerade aufgebaut. Chemnitz ein Blitzer auf der Neukirchner Straße in der 30er-Zone Richtung Stelzendorf. Und in Leipzig, hier ist es die Holzhäuserstraße stadteinwärts und die Kieler Straße stadteinwärts.
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3: Einen schönen 9.9. heute. Wir haben es kurz nach 10. Es warten 5 Hits am Stück. 80er, 90er, 100% Sachsen-Sound. Und los geht's mit Erasure und A Little Respect. Und damit einen schönen Start in den Mittwochvormittag.
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0: Eher die Ausnahme. Temperaturen liegen zwischen 13 Grad in den Höhenlagen und um die 21 Grad im Flachland. Morgen ähnlich, also sogar noch ein bisschen häufiger Sonnenschein als heute. Es bleibt meist trocken, 17 bis 20 Grad werden es. Und Richtung Wochenende steigen die Temperaturen auch wieder so ein bisschen.
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0: Und der Blick auf die Straßen. Vorsicht weiterhin auf der A14 Leipzig Richtung Dresden am Dreieck Nossen direkt in der Überfahrt zur A4 Richtung Chemnitz. Da steht ein kaputter LKW und hier sind auch Personen an der Fahrbahn. Vorsicht. A15 Richtung Cottbus zwischen Dreieck Spreewald und Boblitz eine LKW-Panne. Hier ist die Standspur blockiert und es klemmt nach einem Unfall in Dresden auf der Bodenbacher Straße Höhe der Margon Arena Stadt einwärts. Damit zu den neuesten Blitzern. Stehen auf der B174 von Schopau kurz vor dem Ortseingang Chemnitz, dann Hohenstein-Ernsttal, Karl-May-Straße, 30er-Zone. Großschirmer im Ortsteil Teichhäuser an der Bushaltestelle beidseitig. Bautzen, Äußere Launstraße, 30er-Zone. Es blitzt in Meusdorf auf dem Schwarzenbergweg vom Kreisverkehr kommend nach der Hundepension. Dann in Chemnitz, Neukirchner Straße in der 30er-Zone Richtung Stelzendorf, Leipzig, Holzhäuserstraße und zwar stadteinwärts. Außerdem frisch aufgebaut auf der Dieskau-Straße stadteinwärts, Höhe Konsum und und es blitzt noch in Zwickau auf der Bahnhofstraße stadtauswärts. Danke an Peter.
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0: mit ordentlich guter Laune und Schwung durch den Mittwochvormittag. Beagle Music Limited und Ice in the Sunshine. Hitradio RTL hier, wir haben es gleich 10:45 und die Roswitha hat was zu melden.
1: Einen Blitzer auf der Leipziger Straße in Döbeln runter zu. Danke, schönen Tag noch.
0: Ja, den wünschen wir auch allen. Vielen Dank fürs Melden. Damit ein schönes Bergfest heute, der 9.9. Ich mag solche Schnapszahlen ja sehr. Und wir hören mal, wie die Schnapszahl eigentlich zu ihrem Namen gekommen ist. Natürlich von und mit unserem hellen Köpfchen, Matthias Draheim.
2: Aha, in 30 Sekunden.
3: Eine Erklärung zur Schnapszahl hat natürlich mit dem Trinken zu tun. Wer zu tief ins Schnapsglas geschaut hat, sieht schon mal doppelt. Das Gehirn muss ja die Bilder aus beiden Augen zu einem zusammenbasteln. Bei zu viel Alkohol arbeiten die Muskeln nicht mehr so gut, deswegen haben wir neben wackeligen Beinen dann auch wackelige Augen und sehen alles doppelt oder dreifach. Aus einer 1 wird dann schnell mal eine 11 oder aus einer 7 eine 777. So. Eine zweite Erklärung kommt vom Karten- oder Würfelspiel in der Kneipe. Wer da eine Zahl mit zwei gleichen Ziffern geworfen oder gelegt hatte, musste eine Runde Schnaps ausgeben. Warum es nun keine Weinzahl oder Bierzahl geworden ist, liegt wahrscheinlich daran, dass der Schnaps billiger war und der Spieleabend so noch einen Zacken viel schneller lustiger wurde.
0: Danke an Matthias Draheim. Was hätten Sie denn gerne mal geklärt? Also her mit Ihren kleinen und großen Alltagsfragen per WhatsApp am besten an die 0351 5000 2000. Geben wir weiter. Sie hören es dann hier im ersten Aha des Tages in der Hitradio RTL Morning Show mit Uwe Fischer und Katja Möckel. 10:50 und 9:50.

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5: Mit Ingo Enke, guten Tag. AfD-Chefin Alice Weidel sieht die schwarz-rote Bundesregierung nach der Landtagswahl in Sachsen-Anhalt am Ende. Die Wähler hätten das in der Sprache des demokratischen Souveräns mitgeteilt, sagte sie in der Haushaltsdebatte im Bundestag. Kanzler Friedrich Merz warf sie vor, Deutschland in die Staatspleite zu treiben. Merz kritisierte in seiner Rede die Nähe der AfD zu Russland und dass die AfD Bedrohungen durch Russland nicht ernst nehme. Nach den Angriffen auf Stromleitungen in Sachsen, Brandenburg und NRW ist der mutmaßliche Täter bei Aachen ja festgenommen worden. Allein in Sachsens

0: Hauses hatte die Polizei am Wochenende insgesamt 21 Sprengvorrichtungen an Stromtrassen entdeckt. Sachsens Innenminister Armin Schuster erklärte, wenn der Täter erfolgreich gewesen wäre, hätte es regional zu Blackouts kommen können, also zu großflächigen Stromausfällen. In Oslo wird heute der norwegische König Harald beigesetzt. Harald V. war Ende August im Alter von 89 Jahren gestorben. Sigrid Harms berichtet aus Oslo.
1: Der norwegische König war im Volk sehr beliebt. Deshalb rechnet man damit, dass bis zu 200.000 Menschen in die Osloer Innenstadt strömen werden. Um 12 Uhr wird der Sarg des Königs in einer Prozession vom Schloss bis zur Domkirche gebracht, wo mit einem Gottesdienst Abschied von ihm genommen wird.
0: Das sächsische Sozialministerium informiert ab heute über die Gefahren von Alkohol in der Schwangerschaft. Unter der Überschrift 100% Liebe, 0% Alkohol gibt es bei vielen Bäckern Brötchentüten mit dem Aufdruck "Bekommt ihr gebacken". Darauf ist auch ein QR-Code, der zu weiteren Infos und Hilfsangeboten führt. Der älteste Bergbauschacht von Marienberg soll Besuchern zugänglich gemacht werden. Dafür hat das Tourismusministerium rund 140.000 Euro Fördergeld überreicht. Günther Martin von der Bergknappschaft Marienberg.
2: Da wurde Schachtkopf gemauert, dann ungefähr bis in der Höhe von 60, 70 Zentimetern. Und dann kommt oben eine Abdeckung drauf auf dieser Mauer und oben drüber Plexiglas oder Glasplatte. Und dann Licht dranlegen und eine Überdachung.
0: Besucher des Bergbaulehrpfades können dann das Licht einschalten und sich den Schacht ansehen.
3: So, und wir sehen uns mal das Hitradio RTL Sachsen-Wetter an. Und das ist gar nicht so schlecht. Das gibt's mit einer Mischung aus Sonnenschein und teils dichten Wolken. Frischer Westwind dazu heute. Aber an den meisten Stellen ist es trocken. Also das waren hier erst nur so ein paar einzelne Regenwolken, die mal mit durchgeflogen sind. Ansonsten kann es auch über den Tag vereinzelt ein bisschen tröppeln. Aber da kommen keine großen Regenmengen hier heute. Auch morgen meist trocken. Temperaturen ähnlich. Also es ist schon ein bisschen frischer geworden. Wir landen zwischen 13 und 21 Grad, morgen dann auch zwischen 17 und 20 Grad maximal. Es wird aber größtenteils trocken bleiben.
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3: A14 Leipzig Richtung Dresden, aufpassen am Dreieck Nossen, wenn es rüber geht auf die A4 Richtung Chemnitz, da steht ein defekter LKW. In Dresden ein Unfall auf der Bodenbacher Straße, Höhe der Margon Arena statt einwärts und Vollsperrung jetzt in Schorlau-Albernau, betrifft die Kirchstraße, Grund dafür ist ein Wasserrohrbruch, danke an Stefan fürs Melden. Es blitzt auf der B174 kurz vom Ortseingang Chemnitz aus Richtung Schopau, dann Döbeln, Leipziger Straße bergab, Großschirmer in Teichhäuser, genau. Genauer gesagt, an der Bushaltestelle stehen sie beidseitig. Dann Hohenstein-Ernsttal, Karl-May-Straße in der 30er-Zone, Leipzig, Dieskau-Straße statt einwärts am Konsum und in Zwickau, Bahnhofstraße statt auswärts.
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3: Einen schönen Mittwochvormittag, schön, dass Sie mit dabei sind. Unser neuester glücklicher Simme-Gewinner ist er hier.
5: Ja, aus Mike Fluss, aus Burger Lengefeld. Ich habe mir die nächste niegelnagelneue S51 geholt. Danke, Hitradio RDL.
3: Ja, gerne. Die nächste billardgrüne S51 fährt durchs Erzgebirge. Wie das aussieht, hat er gestern ausgeliefert bekommen von Uwe Fischer und Katja Möckel aus unserer Hitradio RTL Morning Show. Können Sie mal nachgucken bei Facebook oder Instagram und vor allem sollten Sie sich auch einfach anmelden, wenn Sie das auch gerne hätten. Sie machen einfach mit in unserer kostenlosen Hitradio RTL-App, holen sich das nächste Kult-Moped und das kann jederzeit soweit sein, dass Sie dann hier Ihren Namen bei uns im Programm hören, dann fix zurückrufen und das Teil ist Ihre.
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11: So, dann schauen wir es uns an. Das ist Radio RTL Sachsenwetter. Da sind jetzt wieder ein paar mehr Wolken unterwegs. Zwischendurch sind aber auch Wolkenlücken dabei. Da gibt's Sonne dahinter zu erahnen. Und ansonsten heute immer mal so ein paar einzelne Schauer, wie gerade im Südwesten Sachsens. Temperaturen haben wir dazu jetzt bei 17 Grad in Klingenthal. Es sind 19 Grad in Riesa, 22 Grad in Zittau. Dort jetzt in der Oberlausitz noch am freundlichsten. Es wird dabei bleiben. Also einzelne Regenschauer sind hier heute immer mal unterwegs. Das Ganze bei Werten zwischen 13 und 21 Grad, doch recht unterschiedlich.

0: Unterschiedlich. Morgen dann 17 bis 20 Grad, neben vielen Wolken dann wieder öfter Sonnenschein und es wird auch meist trocken bleiben. Richtung Wochenende wird es auch ein Tickchen wärmer.
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0: A14, Leipzig Richtung Dresden. Hier haben wir am Dreieck Nossen immer noch die LKW-Panne. Bitte Vorsicht, direkt in der Überfahrt auf die A4 Richtung Chemnitz. In Schorlau-Albernau

0: Ich wollte nur melden, eine Verkehrsbehinderung auf der B101 an der Tankstelle Achal in Grünstädel. Da hat's geknallt, fahrt dort bitte ein bisschen vorsichtig und tschüss.
1: Danke fürs Melden, Dorit. Geblitzt wird dann in Döbeln auf der Leipziger Straße runter zu's. In Großschirma, Ortsteil Teichhäuser, an der Bushaltestelle beidseitig. In Hohenstein-Ernsthal, und zwar zwischen Karl-May-Straße und Wiesenstraße. Höhe Karl-May-Haus ist eine 30er-Zone, dort wird gelasert. In Chemnitz stehen sie auf der Leipziger Straße, und zwar gut getan. Höhe Motorradhändler statt einwärts, danke an Sebastian. In Leipzig Dieskaustraße statt einwärts am Konsum. Zwickau Bahnhofstraße statt auswärts. Und der Carsten noch einen Blitzer entdeckt.
2: Hallo Ari, grüß dich. Auf der Hochuferstraße in Meißen, auf der B6 sozusagen Richtung Oschatz. Mhm. Auf der linken Seite, also ganz, ganz versteckt, ganz, ganz gemein.
1: Ganz lieben Dank fürs Verpetzen. Allen unterwegs gute Fahrt, wenn Sie auch noch was haben. 08000 778000, unsere kostenlose Nummer.
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0: Ab durch die Mitte mit Robin Gibb und Juliet. Ich bin Ari, wünsche einen tollen Mittwoch.
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0: Und dann merkt man jede Woche aufs Neue, dass Sachsen einfach mal voller bunter Überraschungen steckt. Und die finden wir hier nach und nach. Egal ob spektakulär, Spitzenleistungen, Kuriositäten oder verrückte Sammlungen. Vor allem bringen wir die Geschichten hinter den Menschen auch ganz groß raus. In dieser Woche suchen wir das Paar mit dem größten Altersunterschied. Und da stehen wir aktuell bei 30 Jahren Altersunterschied. Und Stand jetzt haben wir sage und schreibe 21 Pärchen, bei denen das so ist. Kein Scherz. Katja Schmidt aus Eibenstock, die hat eine ganz besondere Geschichte. Los ging alles nämlich vor über 36 Jahren auf Arbeit. Verliebt, dann aber aus den Augen verloren durch die Wirrungen der Wende. Und 2011 erst haben sich die beiden wieder gesehen und zack, der Funke war sofort wieder da. Katja ist 55, er 85.
2: So, der Altersunterschied, ja, ab und zu macht sich's mal bemerkbar, aber ja, wir fallen schon auf als Paar, wenn wir im Urlaub sind. Aber ganz fix tun sie sich dran gewöhnen, die Menschen.
0: Ja, ist doch toll. Toll, wie es funktioniert. Und vielen Dank fürs Bescheid geben. Liebe Grüße an Katja Schmidt nach Eibenstock. Vielleicht können Sie da auch mithalten, eventuell sogar toppen. Es geht hier um 500 Euro Sachsen-Rekordprämie. Und die hauen wir am Freitagmorgen kurz nach 7 raus in der Hitradio RTL Morning Show mit Uwe Fischer und Katja Möckel. Also schauen Sie gerne mal online und melden Sie sich gerne an bei uns im Netz.
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9: Mit Ingo Enke, guten Tag. Im Bundestag ist heute Generaldebatte zum Haushalt. Bundeskanzler Friedrich Merz hat die AfD scharf für ihre Migrationspolitik kritisiert.
10: Wenn diejenigen, die in Deutschland arbeiten, das Land wieder verlassen müssen, weil sie Remigration auf ihre Fahne schreiben, dann kann das Handwerk in Deutschland nicht mehr arbeiten, dann arbeitet kein einziges Pflegeheim mehr, dann arbeitet kein einziges Krankenhaus in Deutschland mehr.
9: AfD-Chefin Alice Weidel hatte vorher die aktuelle Migrationspolitik zum Beispiel für Kriminalität verantwortlich gemacht. Die Bundesregierung betreibe eine Alimentierung der Asylindustrie, so Weidel. Für die Erweiterung und Sanierung des Sächsischen Landtags in Dresden wird heute der erste Spatenstich gesetzt. Zwischen dem Landtagsgebäude und dem Kongresszentrum entsteht ein dreigeschossiges Gebäude. Abgeordnetenbüros und eine Technikzentrale werden dort untergebracht. Ein weiterer Neubau ist im Innenhof des Landtags geplant. Personalausweis, Führerschein, Fahrzeugschein und Krankenkassenkarte sollen ab Anfang Januar auch auf dem Handy verfügbar sein, mit der digitalen Brieftasche. Bundesdigitalminister Carsten Wildberger will heute

0: das Logo und den Namen für die App vorstellen. Der CDU-Politiker verspricht, den Datenschutz sicherzustellen. Die Nutzung werde freiwillig sein. Die IG Metall veranstaltet am 21. September einen bundesweiten Automobilaktionstag. In Zwickau findet er ab 15.30 Uhr auf dem Hauptmarkt statt.
1: Dazu aufgerufen sind Beschäftigte, ihre Familien sowie Unterstützer aus Politik, Wirtschaft und Gesellschaft. Es gehe darum, sich für den VW-Standort und die industrielle Zukunft der gesamten Region stark zu machen, hieß es von der IG Metall vor Ort. Gunnar Tichy, Nachrichtenredaktion.
0: In Marienberg spielt heute Abend die Big Band der Bundeswehr auf dem Marktplatz. Ab 20 Uhr gastiert das militärische Showorchester für ein Benefizkonzert in der Bergstadt. Im Repertoire sind Swing, Rock, Pop und aktuelle Hits. Der Eintritt ist frei. Es wird um Spenden gebeten für das Projekt Tradition spielend erleben, das Kindern die Bergbaugeschichte näher bringt.
2: Basset Radio RTL Sachsenwetter. An vielen Stellen ist es zugezogen. Wir haben es mit vielen Wolken zu tun. Östlich der Elbe die meisten Wolkenlücken. Da guckt auch die Sonne noch durch. Bei derzeit 22 Grad in Görlitz. Wir haben in Grimma derzeit 19 Grad und in Chemnitz 18. So ein bisschen Regen macht sich breit. Vom Vogtland übers Erzgebirge und das zieht jetzt weiter Richtung Sächsische Schweiz. Dazu bleibt es aber heute bei leichten und einzelnen Schauern. Morgen kommen wir größtenteils trocken durch den Vize-Freitag mit einer Mischung aus Sonne und Wolken und Temperaturen zwischen 17 und 20 Grad.
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2: A14, Leipzig Richtung Dresden, bitte aufpassen, weiterhin am Dreieck Nossen. Ein defekter LKW steht hier in der Überfahrt auf die A4 Richtung Chemnitz. 10 Minuten Stau auf der A72, Plauen Richtung Hof, zwischen Dreieck Hochfranken und Hof Nord. Dann hat uns die Dorit gemeldet, ein Unfall auf der B101 in Grünstädtel. An der Araltankstelle staut es sich deswegen. Vollsperrung in Schorlau-Albernau, die Kirchstraße ist dicht wegen eines Wasserrohrbruchs. Und der Andreas noch was entdeckt.
4: Kurzes Verkehrsupdate aus Dresden, Reisewitz zur Straße, Ecke Mohorner Straße. Dort hat es einen Unfall mit dem Bus gegeben. Da ist nie dran vorbeizukommen. Also einfach großräumig umfahren. Viele Grüße. Ciao, ciao.
2: Danke fürs Bescheid geben. Wir gucken auf die neuesten Blitzer. Stehen auf der B6 in Meißen, Hochuferstraße, dort am Altstadtparkplatz beidseitig. Börnichen, Hauptstraße an der Wendeschleife Richtung Wünschendorf, wurde gerade erst aufgebaut. Da hat uns Arita gemeldet. Lieben Dank. In Döbeln, Leipziger Straße bergab. Dann Hohenstein-Ernsthal zwischen Karl-May und Wiesenstraße am Karl-May-Haus etwa in der 30er-Zone. In Chemnitz blitzt es, Leipziger Straße stadteinwärts für Motorradhändler. Außerdem in Rabenstein, Oberfrohnaer Straße, kurz nach der Burg in Richtung Limbach-Oberfrohner, 30er-Zone. Sabine, danke dir. Und Zwickau, Bahnhofstraße stadtauswärts.
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2: Mit mir der Ari und der Dani noch ein Blitzer.
7: Hallo liebe Ari, hier ist der Dani. Ich möchte einen Blitzer in Leipzig melden, Richard-Lehmann-Straße Richtung Völkerschlachtdenkmal. Allen eine gute Fahrt.
2: Ja, wünschen wir auch. Ganz lieben Dank fürs Melden. Und dann machen wir direkt weiter, denn noch ein Blitzer hat uns Solveig eben gemeldet. Und zwar A4 Chemnitz Richtung Dresden am Dreieck Dresden-Nord in der Überfahrt auf die A13 Richtung Berlin. Und hier kommen noch Fahrzeugteile rein. A72 Zwickau Richtung Chemnitz zwischen Hartenstein und dem Rastplatz Beutenbach auf der rechten und mittleren Spur. Also allen unterwegs gute und vor allem sichere Fahrt jetzt hier durch den Mittwochmittag.
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0: Black Velvet hier bei Hitradio RTL. Weiter geht's mit der Gumbay Dance Band und Son of Jamaica. Und vorher noch ein schneller Blick auf die A4 Dresden in Fahrtrichtung Chemnitz zwischen Siebenlehn und Berbersdorf. Achtung, da liegt ein Kegel auf der mittleren Spur zwischen Siebenlehn und Berbersdorf. Vorsicht.
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0: Es funkelt zum Mittwochmittag. Wir haben es gleich 12:30. Rihanna war es mit Diamonds. Sie hören Hitradio RTL und da liegt leider einiges rum auf unseren Autobahnen. A4 Dresden Richtung Chemnitz. Vorsicht zwischen Siebenlehn und Berbersdorf. Ein Kegel auf der mittleren Spur. A15 Cottbus Richtung Dreieck Spreewald. Da liegen Gegenstände zwischen Vetschau und Boblenz. Und A72 Zwickau Richtung Chemnitz. Fahrzeugteile zwischen Hartenstein und dem Rastplatz Beutenbach. Gleich der genaue Blick auf die Straßen hier bei Hitradio RTL.
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0: 12:50, Hitradio RTL mit dem Sachsenwetter, mit Wolken, Wind, ein bisschen Regen, aber auch mal Sonne. Und es bleibt meist trocken, 17 bis 22 Grad heute dazu. Morgen wird es dann minimal frischer, anfangs gibt es auch noch etwas Nebel und einige Wolken, trotzdem meist trocken und auch die Sonne lässt sich wieder öfter blicken. Wochenende wird es etwas wärmer.
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1: A4 Dresden Richtung Chemnitz. Achtung, zwischen Siebenlin und Berbersdorf, da liegt ein Kegel auf der mittleren Spur. A14 Leipzig Richtung Dresden, ein defekter LKW am Dreieck Nossen in der Überfahrt zur A4 Richtung Chemnitz. A15 Cottbus Richtung Dreieck Spreewald. Es liegen Gegenstände zwischen Fetschau und Boblitz. Fahrzeugteile auf der A72 Zwickau Richtung Chemnitz. Zwischen

0: In Dresden, Reisewitzer Straße, Ecke Mohorner Straße. Das Ganze mitten im Bus und dort ist die Kreuzung derzeit blockiert. Dann wird geblitzt auf der A4 Görlitz Richtung Dresden an der Abfahrt Bautzen Ost. Hier aber auch mit Abstandsmessung kurz vor der Brücke. Es blitzt auf der A4 Chemnitz Richtung Dresden am Dreieck Dresden Nord in der Überfahrt auf die A13 Richtung Berlin. Dann B6 in Meißen am Altstadtparkplatz beidseitig. Döbeln, Leipziger Straße bergab. In Leipzig, Hermann-Liebmann Straße und zwar stadteinwärts. Auch nochmal auf der Richard-Lehmann-Straße Richtung Völki und es blitzt in Chemnitz auf der Leipziger Straße stadteinwärts für Motorradhändler und in Chemnitz-Rabenstein Oberfrohnaer Straße kurz nach der Burg in Richtung Limburg-Oberfrohna bei Tempo 30 und Börnichen Hauptstraße an der Wendeschleife in Richtung Wünschendorf.
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0: Typisch Mode hier bei Hitradio RTL. Wir haben es genau 12:45 am Mittwochmittag. Gleich gibt es Sonic aus dem Jahr 2000 mit It Feels So Good. Und das hier ist auch ein verdammt gutes Gefühl, weil man weiß, man hat's geschafft.
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0: Denn die nächste ist übergeben. Uwe Fischer und Katja Möckel aus unserer Hitradio RTL Morning Show haben Mike Fluss aus Pockau-Lengefeld seine billardgrüne, schicke neue Simme gestern ausgeliefert.
2: Das ist ja schön. Danke, danke. Vielen Dank.
0: Ja, und egal wo Sie zu Hause sind, da kommt Ihr Kultmuppet in Saftgrün, Saharabraun, Atlasweiß oder Rot auch hin, wenn Sie angemeldet sind, über unsere kostenlose App Hitradio RTL anhaben, Ihren Namen hören und schnell zurückrufen. Dann ist das Ding Ihre. Klingt doch nach einem verdammt guten Plan, oder?
3: Das ist schon jahrelang mein Traum, weil ich früher als Teenager in der Simson S53 gefahren bin. Und das hat mir sehr viel Spaß bereitet. Aber euch gibt es ja eine nägellange neue Simson. Das ist sehr spitze.
0: So sieht's aus. Matthias Straube aus Ralwitz-Rosenthal ist auch mit im Lostopf.
3: Also es war schön. Ich freue mich.
0: Vielleicht freuen aber auch Sie sich schneller als gedacht über Ihre niegelnagelneue Simson S51. Also bleiben Sie bei uns, verpassen Sie nichts. Und falls noch nicht getan, natürlich ganz fix noch anmelden in unserer Hitradio RTL App.
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0: Dascha auf Hitradio RTL und jetzt ein Verkehrsupdate von der A4 Dresden Richtung Chemnitz zwischen Siebenlehn und Berbersdorf. Derzeit kein Durchkommen mehr. Hier hat es einen Unfall ganz frisch mit mehreren Fahrzeugen gegeben. Da sind Personen auf der Fahrbahn und die Fahrtrichtung ist derzeit auch voll gesperrt. Also Sperrung der A4 Dresden Richtung Chemnitz zwischen Siebenlehn und Berbersdorf. Gleich mehr hier bei Hitradio RTL.
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21: Mit Anke Wolf, schönen guten Tag. Ringfrei. Bei der Generaldebatte im Bundestag wird heute ordentlich ausgeteilt. AfD-Chefin Weidel übte scharfe Kritik an der Migrationspolitik der Bundesregierung als Ursache für die Kriminalität in Deutschland. Kanzler Merz schoss prompt zurück.
22: Das Wort Remigration ist nichts anderes als ein Synonym für ethnische Säuberung nach Herkunft und Hautfarbe.
21: Nächster Schritt für die Erweiterung und Sanierung des Sächsischen Landtags in Dresden. Zur Stunde wird dafür der erste Spatenstich gesetzt. Michaela Stahl berichtet.
23: In den kommenden 4 Jahren sollen 2 neue Gebäude entstehen. Eins auf der Freifläche zwischen dem Landtag und dem Kongresszentrum, ein anderes im Innenhof des Landtags. In beide werden die Büros der Abgeordneten verlegt. Auch die neue Technikzentrale für das Parlament soll untergebracht werden. Erst wenn das alles fertig ist, kann mit der Sanierung des Altbaus begonnen werden. Die Gesamtkosten für die beiden neuen Gebäude belaufen sich auf mehr als 100 Millionen Euro.
21: Die sächsische Polizei hat nach der 3-wöchigen Sicherheitsaktion Die Schule hat begonnen, Bilanz gezogen. An über 1000 Kontrollstellen vor Grundschulen hatten die Beamten seit Mitte August ein Auge auf Kraftfahrer. Dabei wurden laut Innenministerium über 1500 Geschwindigkeitsverstöße im Verwarnungsgeldbereich registriert. Dazu noch rund 250 Bußgelder. Auch Verstöße gegen die Sicherungspflicht von Kindern im Auto und andere Ordnungswidrigkeiten wie Rotlicht, Park- oder Handyverstöße wurden geahndet. Benzin, Heizöl und Co. sind ja schon teuer. Unter anderem bedingt durch den Iran-Krieg und die blockierte Straße von Hormuz. Durch die neuen Angriffe in der Schiffspassage hat der Preis pro Barrel

0: wieder die 100-Dollar-Marke geknackt und könnte noch weiter steigen. Zieht der Ölpreis an, werden Tanken oder Heizen tendenziell noch teurer. Die gute Nachricht: vom bisherigen Ölpreisrekord sind wir noch weit entfernt. Der Sommer bzw. das sommerliche Wetter ist ja in den letzten Zügen. Und damit rüstet sich auch der Eiskanal in Altenberg für die kommende Wintersaison. Der Rennkalender steht fest, der Ticketverkauf läuft. Ab 12. Oktober wird die Bahn vereist. Altenberg ist im Winter erneut Gastgeber zweier Weltcups im Rodel-, Bob- und Skeletonsport. Hinzu kommen die Juniorenweltmeisterschaften für den internationalen Skeleton-Nachwuchs.
1: Basel Radio RTL Sachsen Wetter. Es hat sich zugezogen, meist viele dichte Wolken jetzt unterwegs, immer weniger Sonnenschein und es gibt auch ein paar Schauer vom Vogtland übers Erzgebirge bis in die Oberlausitz. Dazu ein frischer Wind, Regen fällt trotzdem leicht aus und morgen davon dann weniger. Da bleibt es meist trocken, wenn wir auch anfangs mit Nebel in den Tag starten. Danach wieder Sonne und Wolken im Wechsel. Bis zu 20 Grad, heute bis zu 22.
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1: Wir schauen auf die Straßen. Keine guten Nachrichten leider von der A4 Dresden Richtung Chemnitz. Die Autobahn ist zwischen Siebenlehn und Berbersdorf nach einem Unfall mit mehreren Fahrzeugen vollgesperrt. Hier sind auch Personen an der Fahrbahn und es gibt ordentlich Stau schon ab Siebenlehn. Also wenn Sie noch können, bitte hier einmal weiträumig umfahren. A14 Leipzig Richtung Dresden am Dreieck Nossen. Da haben wir immer noch den defekten LKW in der Überfahrt zur A4 Richtung Chemnitz stehen. A72 Plaunenfahrt Richtung Hof. 6 Kilometer Stau mittlerweile zwischen dem Dreieck Hof Franken und Hof Nord, heißt eine knappe Viertelstunde Zeitverlust. In Dresden, Reisewitzer Straße, Ecke Mohorner Straße, ein Unfall mit einem Bus, da ist der Kreuzungsbereich blockiert. Und A72 Plauen Richtung Hof zwischen Dreieck Hof Franken und Hof Töpen, da liegt das Stauende in einer Kurve. Bitte fahren Sie hier besonders vorsichtig. Es wird geblitzt auf der A4 Chemnitz Richtung Dresden am Dreieck Dresden Nord, und zwar wenn es rübergeht auf die A13 Fahrt Richtung Berlin. Außerdem A72 Plauen Richtung Zwickau zwischen Zwickau Ost und Hartenstein. In Börnichen Hauptstraße an der Wendeschleife Richtung Wünschendorf. Es blitzt in Turm auf der Zwickauer Straße, Ortsausgang Richtung Schneppendorf. Chemnitz Rabenstein, Oberfrohnaer Straße kurz nach der Burg Richtung Limbach-Oberfrohnaer bei Tempo 30. In Leipzig stehen sie auf der Richard-Lehmann-Straße Richtung Völki und auf der Hermann-Liebmann-Straße nochmal stadteinwärts. Und wir haben eine Abstandsmessung auf der A4 Görlitz Richtung Dresden kurz vor der Brücke Bautzen. Ost.
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1: So, hallihallo und herein in den dritten Nachmittag der Woche. Weniger sommerlich heute und sonnig, aber musikalisch wieder top unterhaltsam. Also gibt jetzt wieder eine Extraladung hier an Hits. Eine Extraportion an 80ern, 90ern, 100% Sachsen-Sound. Gleich mit dem Boss Bruce Springsteen. Wir haben Dr. Alban, Nelly Furtado und starten mit Status Quo und In the Army Now.
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0: 400 Radio RTL am Mittwochnachmittag, 3:03 und Vorsicht bitte auf der A4 Görlitz Richtung Dresden zwischen Ohorn und Pulsnitz, da liegen mehrere Metallrohre auf allen Spuren.
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10: Basketradio RTL Sachsenwetter mit Regen auf dem Fichtelberg bei nur 12 Grad. Nass haben wir es rund um Altenberg auch bei 15 und in Löbau bewölkt bei 20 Grad. Also die Wolken sind mehr geworden, kriegen aber nicht alle was vom Regen ab. An vielen Stellen ist es auch trocken noch, wenn auch recht windig. In der Nacht dann auch einige Wolken. Zum Morgen hin bildet sich dann Nebel, 12 bis 9 in den Bergen um die 7 Grad. So und morgen meist trocken, anfangs noch Nebel, eine Mischung aus Sonne und Wolken danach. Nachher dazu und das Ganze gibt es bei 17 bis 20 Grad. Richtung Wochenende geht es dann nochmal weiter nach oben mit den Temperaturen.
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10: Wir haben es halb zwei. Achtung bitte auf der A4 Görlitz Richtung Dresden. Hier liegen zwischen Ohorn und Pulsnitz mehrere Metallrohre rum. Da sind auch alle Spuren betroffen. A4 Dresden Richtung Chemnitz. Sperrung zwischen Siebenlehn und Berbersdorf nach einem Unfall mit mehreren Fahrzeugen. Stau inzwischen ab dem Dreieck Nossen. A72 Plauen Richtung Hof. 12 Minuten dauert es etwa länger zwischen dem Dreieck Hochfranken und Hof Nord. Und bitte gut aufpassen, das Stauende in Höhe Hof Töpen. Das liegt in einer Kurve sehr schlecht und spät erst einzusehen. Dann gibt es noch einen Stau auf der A17 Prag Richtung Dresden zwischen dem Grenzübergang Breitenau-Schönwald und Bad Gottleuba und A38 Halle Richtung Leipzig an der Abfahrt Leipzig-Südost. Vorsicht, ein defekter LKW. Es stehen Blitzer auf der A4 Chemnitz Richtung Dresden am Dreieck Dresden-Nord in der Überfahrt auf die A13 Richtung Berlin. Dann A72 Plauen Richtung Zwickau zwischen Zwickau-Ost und Hartenstein. In Hohenstein-Ernsthal auf der Karl-May-Straße stehen sie immer noch stadtauswärts. Es blitzt in Chemnitz-Rabenstein auf der Oberfrohna-Straße kurz nach der Burg Richtung Limbach-Oberfrohna in der 30er-Zone. In Leipzig Richard-Lehmann-Straße Richtung Völki und auf der Hermann-Liebmann-Straße stadteinwärts. Und heute noch eine Abstandsmessung auf der A4 Görlitz Richtung Dresden und zwar kurz vor Bautzen-Ost von der Brücke aus.
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0: 80er, 90er, 100% Sachsen-Sound mit Black und Wonderful Life auf Hitradio RTL. Und das hier ist auch wundervoll.
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0: Also wir haben ja schon einiges über sie rausgefunden, ne? Bei Christian aus Syrau zum Beispiel steht die älteste noch fahrtüchtige Simson, eine SR1, Baujahr 55. Anja aus Dresden hat unfassbare 789 Paar Schuhe und damit die meisten in Sachsen. Und Ines aus Thalheim ist bisher verrückte 61 Mal in ihrem Leben umgezogen. So, und diese Woche suchen wir das Paar mit dem größten Altersunterschied. Aktuell stehen wir bei 30 Jahren. Schon über 20 Paare haben sich mit 30 Jahren Altersunterschied hier bei uns gemeldet. Und es ist echt toll, was für Geschichten wir dabei erzählt bekommen. Jetzt geht's um Celine Michel, Patan aus Schneeberg.
2: Mein Lebensgefährte und ich, wir sind jetzt seit 4,5 Jahren zusammen und haben einen Altersunterschied von sage und schreibe 30 Jahren. Was soll ich sagen? Ich denke, das spricht für sich. Ich bin jetzt 24 Jahre alt. Und ja, bis jetzt läuft es sehr gut.
0: Ja, und auf dass das so bleibt. Und wir lassen uns auch gerne weiter von Ihnen überraschen, ob es bei den 30 Jahren Altersunterschied bleibt oder ob dieser bisherige Hydra

0: Radio RTL Sachsen-Rekord noch zu steigern. Es gibt 500 Euro für das Paar mit dem größten Altersunterschied. Also noch können Sie sich anmelden, online oder per WhatsApp mit dem Wort Rekord an die 0351 5000 2000.
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Hit Radio RTL entspannt euch den Mittwochnachmittag. George Michael mit Careless Whisper war das. Es ist 2:10 und es scheint die A4 Dresden Richtung Chemnitz nicht mehr voll gesperrt zu sein. Zwischen Siebenlehn und Berbersdorf nach einem Unfall, höre melden uns, der Verkehr wird hier jetzt über die Standspur geleitet. Aktuell haben wir noch Stau ab dem Dreieck Nossen, das sind so etwa 5 Kilometer. Alle unterwegs, gute und sichere Fahrt ans Ziel und jetzt gibt's Pink mit Just Like a Pill. Auf Hitradio RTL. Ich bin Ari, wünsche eine schöne Wochenmitte. Hi.

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7: Mit Anke Wolf einen schönen guten Tag. Bei uns in Sachsen ist im vergangenen Schuljahr weniger Unterricht ausgefallen als im Vorjahr. Das zeigt eine Statistik des Kultusministeriums, die sich dabei allerdings auf den sogenannten planmäßigen Unterrichtsausfall bezieht. Das sind also Stunden, die von vornherein ausfallen oder gar nicht geplant werden, weil dauerhaft Lehrer fehlen. Der außerplanmäßige Unterrichtsausfall, zum Beispiel durch Krankheit oder Fortbildungen, bleibt auf dem Niveau des Vorjahres. Heute Nachmittag wird es im Bundestag um den Haushalt für die Verteidigung gehen. Kritiker sagen, dass im Verteidigungsministerium zu viel Geld für veraltete Waffensysteme ausgegeben wird. Dem hat Bundesverteidigungsminister Pistorius in der ARD widersprochen. Man gebe etwa die Hälfte für neue Technologien aus, etwa für Satellitenkommunikation, KI und Drohnen. Aber es sei auch wichtig, in klassische Waffensysteme zu investieren. Nach den Angriffen auf das Stromnetz in Sachsen, Brandenburg und NRW will der Freistaat ein neues Arbeitsgremium für Krisenfälle einrichten. Sachsens Innenminister Armin Schuster erklärte, es solle bei Lagen wie dem Drohnenvorfall am Flughafen Leipzig und den Sprengstoffangriffen in der Lausitz arbeiten. In der Nähe von Döhlen, südöstlich von Leipzig, haben Archäologen eine Entdeckung gemacht. Eine uralte Grabanlage. Frank Selig mit den Einzelheiten.
8: Ja, die etwa 20 mal 25 Meter große, trapezförmige Anlage mit 7 Gruben stammt den Forschern zufolge aus der Steinzeit. Sie ist weit über 5000 Jahre alt. Datiert wird sie auf 3800 bis 3400 vor Christus. Zugeordnet wird die Grabanlage der sogenannten Baalberger Kultur, die damals in der Region bis nach Böhmen und Mecklenburg verbreitet war. Zu den Ausgrabungen kam es, weil in dem Gebiet zwischen Leuna und Kulkwitz eine neue Fernwärme- und Wasserleitung verlegt werden soll.
7: Ehrung posthum. Ein Jahr nach ihrem Tod wird Laura Dahlmeier in die Hall of Fame des deutschen Sports aufgenommen. Dominik Schweiger berichtet.
9: Die Biathletin war 2025 im Alter von 31 Jahren in Pakistan bei einem Bergunfall ums Leben gekommen. Nach ihrem Karriereende 2019 widmete sich die zweifache Olympiasiegerin und siebenmalige Weltmeisterin dem Bergsteigen. Die Ehrung findet am 26. November statt. Auch Fabian Harmbüchen, Britta Steffen und Felix Neureuther erhalten die Auszeichnung.
10: Jetzt erhalten wir erstmal das Sachsenwetter mit Claudia.
11: Ja, und da haben wir es heute ein ganz schönes Stück frischer als gestern. Maximal 22 Grad gibt es. Ein bisschen Regen zieht jetzt auch durch, hier durchs Osterzgebirge und die Sächsische Schweiz. Ansonsten haben wir viele Wolken hier dabei. Die nächsten Tage sind weiter so ein bisschen frischer, also morgen dann auch um die 20 Grad maximal. Aber es ist meistens trocken und auch ein bisschen sonnig zwischendurch.
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10: Irgendwie müsste ich jetzt auch noch meinen Verkehr ziehen, der kommt aber hier nicht, irgendwas ist weg. Wir machen es trotzdem so, A4 Dresden Richtung Chemnitz zwischen Dreieck-Nossen und Berbersdorf, 6 Kilometer Stau. Die A14 Leipzig Richtung Dresden zwischen Grimmau und Mutschen, 1 Kilometer Stau. A17 Prag Richtung Dresden zwischen Grenzübergang Breitenau-Schönwald und Bad Gottleuba, 2 Kilometer Stau und es blitzt hoch.

0: Und Steinernsthal, Karl-May-Straße statt auswärts. Neuproschnitz, die Weißenberger Straße Richtung Bautzen und die B6 Meißen am alten Sägewerk zwischen der alten und neuen Altstadtbrücke.
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0: Und dann wünschen wir einen schönen Selbigen an diesem Mittwoch. Heute übrigens Tag des Teddybärs. Mhm. Ich habe geguckt, man hat mir auch so einen Teddybär hier abgebildet. Ich sage, wer den Film einmal gesehen hat, sieht an jedem schönen Teddybär eigentlich nur noch Ted.
2: Ted, ja.
0: Ja, es tut mir leid. Läuft zurzeit übrigens auch auf ProSieben abends.
2: Der sprechende Teddy.
0: Der sprechende Teddy. Der sieht genauso aus. Sie meinen okay. Das anders, aber ich weiß, eigentlich ist es Ted. Wir wünschen einen schönen Mittwochnachmittag jetzt mit Manfred Mann, mit Taylor Swift und mit Tears for Fears.

0: Genau, For You, Hitradio RTL hier mit Manfred Mann's Earth Band und wir, für Sie, wir verschenken Kultmuppets und das nächste könnte ihr sein.
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2: Zuletzt haben wir hier Mike aus Pockau-Lengefeld glücklich gemacht mit einer niegelnagelneuen Simson und er hat sich für die Billardgrüne entschieden. Schmuck ist Teil und die wird er auch im Alltag gut nutzen.
3: Ja, für die Arbeit bietet sich das an. Ich habe bis 15 Kilometer bis zur Arbeitsstelle. Ja. Also mal dorthin.
2: Nur mal dorthin und dorthin, das klingt sehr schön. Das macht er jetzt mit einer S51 und das könnten Sie demnächst genauso machen.
0: 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Das sollten Sie nicht verpassen. Jetzt schon mal so ein bisschen Musik von unserem Geburtstagskind des Tages. Dave Stewart, die eine Hälfte von den Eurythmics, wird heute 74 Jahre alt. Wir hören uns zusammen mit Candy Dulfer. Lily was here.

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7: 14:30 ist es. Hier sind Radio RTL. Gleich gibt's Regera. Es gibt die Fondant Blondes und Peter Kent. Gute Laune Musik braucht ein bisschen gute Laune Wetter.
8: Oh ja, und da haben wir morgen doch schon wieder Sonne mit dabei. Also heute macht sich ein bisschen rar, zieht ein bisschen Regen jetzt hier auch durch im Süden von Sachsen. Aber Temperaturen, naja, ich meine 20 Grad, damit geht es morgen weiter. Ist für September doch okayes Wetter, würde ich sagen. Und am Freitag geht es dann auch sonnig und oft trocken weiter, bei bis zu 23 Grad schon wieder.
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7: Hitradio RTL meldet A4 Dresden Richtung Chemnitz zwischen Siebenlin und Bermersdorf. 4 Kilometer Stau. Dresden Richtung Chemnitz zwischen Chemnitz-Glößer und Chemnitz-Mitte 2 Kilometer. Die A4 Görlitz Richtung Dresden zwischen Uhüst und Ohorn 2 Kilometer Stau. Und auch ein Stau auf der A14 Leipzig Richtung Dresden zwischen Grimma und Mutschen 1 Kilometer. Es blitzt B6 Meißen am alten Sägewerk zwischen der neuen und alten Altstadtbrücke. Herrnhut kurz vorm Ortsausgang Richtung Zittau, 30er-Zone mit dem Laser und Dresden, die Coventry-Straße, stadtauswärts nach dem Brahmstunnel.
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0: Auf zum Strand, vamos a la playa mit Regera. Hier ist Hitradio RTL. Wir haben noch ein Geburtstagskind des Tages, beziehungsweise heute das erste Mal Erscheinung getreten. Im groben Zahlenvergleich, Friedrich Merz kenne 90-95% der Menschen. Mhm. Und das Geburtstagskind hier, beziehungsweise in heute an Erscheinung getreten, kennen 97%.
1: Okay.
0: Ja. Eine Biene hat heute Geburtstag.
1: Ja.
0: Biene Maya. Wird 50.
1: Ne? Alte Biene. Ging am 9. September 1976 auf Sendung. Anfangs wurde das ein bisschen als Kitsch kritisiert, diese ganze Serie, ne? Das, diese heile Klatschmohnwelt da. Ne? Aber ja, am Ende hat sie es durchgesetzt und Jung und Alt fanden sie irgendwie süß. Wollten sie sehen.
2: Die Maya geht jetzt fliegen, die Maya geht jetzt fliegen.
0: Interessant finde ich übrigens, dass die Mädels gerne so die Maya toll fand

0: und ja? so sein wollten wie Maya.
1: Ja?
0: Ich war ja eher Team Willi, ja.
2: Damals, als ich fliegen lernen sollte, war schon genauso eine Bummelei.
1: Ja, alles total Zucker. Und das Titellied, das kennen Sie sicher ja auch, wurde Kult. Natürlich, Kari Gott hatte das in einer halben Stunde damals im Studio schnell eingesungen. Und inzwischen ist es ein Partyklassiker. Und der Kari Gott hatte dann mal gesagt, dass keines seiner Konzerte mehr ohne dieses Lied ausgekommen ist.
0: Ja, ja. Also, kann ich mir gut vorstellen. Also noch unterwegs, wenn die Meute war, ja. einmal heiß ist, ja, ne? dann mal eine richtige Biene Maya.
1: Ging's rund.
0: Hm? Nur ein bisschen Fun Facts. Übrigens, wie heißt der Grashüpfer aus der Serie?
1: Ach, nee, weiß nicht.
0: Flip.
1: Ah.
0: Und wie heißt sein Bruder?
1: Flop.
0: Ja. Ah. Also eigentlich Flops. Okay.

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7: Mit Anke Wolf einen schönen guten Tag. Viele Kommunen und Gemeinden haben immer weniger Geld. Der Deutsche Städtetag fordert deswegen 30 Milliarden Euro Soforthilfe von der Regierung. Der Städtetagspräsident und Leipziger OB Burkhard Jung sagte der Rheinischen Post, Bürger müssen schon jetzt Kürzungen bei Leistungen hinnehmen, Strukturen werden kaputt gespart. Sein Beispiel, ein Verein, der wegen fehlender Förderung aufgeben muss, kommt nicht einfach zurück, wenn irgendwann wieder Geld da ist. Für die Erweiterung und Sanierung des Sächsischen Landtags in Dresden ist heute der erste Spatenstich gesetzt worden. Für mehr als 100 Millionen Euro werden zwei Neubauten errichtet. Damit werden zusätzliche Büroflächen geschaffen und auch die neue Technikzentrale soll dort untergebracht werden. Beide Gebäude sind notwendig, damit der parlamentarische Betrieb weiterläuft, während der alte Landtag grundlegend saniert wird. Die US-Rüstungsfirma Covenant hat ihre Baupläne für eine Fabrik im Norden Leipzigs jetzt offiziell bestätigt. Schon ab kommendem Jahr sollen dort zunächst 1.000 und später bis zu 5.000 neuartige Marschflugkörper vom Typ Anthem gefertigt werden, aber ohne Sprengstoff. Der werde vom Militär später noch hinzugefügt, hieß es. Die Waffenfabrik soll die weltweit größte von Covenant werden. Die EU-Kommission nimmt kurzzeitige Ferienvermietungen wie Airbnb ins Visier. Diese stehen besonders in Touristenhochburgen im Verdacht, den Mietmarkt anzuheizen. Die EU-Kommission will deshalb Städten mehr Möglichkeiten geben, solche Vermietungen zu regulieren oder ganz zu verbieten. Der Deutsche Eigentümerverband Haus und Grund sieht das eigentliche Problem woanders. Es brauche mehr Neubau und günstigere Baukosten. Marienberg lädt heute Abend zu einem musikalischen Highlight auf den Marktplatz. Die Big Band der Bundeswehr ist für ein Benefizkonzert in der Bergstadt zu Gast. Sandra Petzold.
8: Die Big Band der Bundeswehr unter der Leitung von Oberstleutnant Tobias Terhardt zählt zu den weltbesten Formationen ihres Genres. Versprochen wird wieder eine mitreißende Show aus Swing, Rock, Pop und aktuellen Hits. Der Eintritt ist frei, es wird um Spenden gebeten für das Projekt Tradition spielend erleben. Das soll Kindern die regionale Bergbaugeschichte näher bringen.
7: Das Konzert auf dem Marienberger Marktplatz beginnt um 20 Uhr.
9: Wir gucken zum Sachsenwetter, kommt von Claudia.
10: Da ist ja so ein bisschen Regen durchs Erzgebirge und die Sächsische Schweiz gezogen. Kommt dann auch noch ein bisschen in der Lausitz an und so viel kommt dann heute gar nicht mehr nach. Eventuell Richtung Abend noch. Ansonsten haben wir es dann morgen auch schon im Laufe des Donnerstags meistens trocken. Sonne kommt ein bisschen raus bei bis zu 20 Grad. Der Freitag wird schon wieder wärmer. 23 Grad gibt es dann und auch dann einen ziemlich freundlichen Sonne-Wolken-Mix.
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9: Hitradio RTL meldet A4 Dresden Richtung Chemnitz. Zwischen Chemnitz Ost und Chemnitz Mitte 5 Kilometer Stau. Und A17 Prag Richtung Dresden zwischen Breitenau, Schönwald und Bad Gottleuber 2 Kilometer Stau. Es blitzt Dresden-Coventry-Straße stadtauswärts nach dem Brahms-Tunnel in Radebeul. Die Meißner Straße Höhe Zillerstraße und Riesa-Leutewitzer Straße beidseitig.
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9: Ich finde, wir haben uns einen kleinen Schmunzler verdient. Deswegen Madonna, The Backstreet Boys und Starship.

0: Madonna, Holiday, Hitradio RTL, Mittwoch, 3:45 durch. Jetzt kommt Agathe.
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0: Es geht wie gewohnt um die kleinen und großen musikalischen Missverständnisse, die Sie entdeckt haben und dann immer zahlreich zu uns melden.
2: Wir freuen uns jedes Mal wieder drüber. Jetzt hat sich hier Vito Pavia gemeldet mit seinen Kindern. Da hat der Vito offenbar mal Sia angemacht, Chandelier, und die Kinder haben geschrien, Mensch, die ruft doch immer, oh bitte nein, oh bitte nein.
0: Was hat sie nur? Also dieses Lied hier?
2: Starke Stimme, starker Song.
0: Yep.
2: Und wir hören rein, so ab Minute 3 hat er gesagt, oh bitte nein. Und schon oft, ne?
0: Oh bitte nein. Ja, aber ja. Also ja, aber nein, also ja.
2: Sehr deutlich.
0: Singt sie. Ja.
2: Vito, das geht mal gut. Und wenn Sie auch mal was Schönes entdecken, melden Sie uns das gern per WhatsApp zum Beispiel an die 0351 5000 2000.
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7: Hier ist Radio RTL, gleich mit Cher, mit Mr. Mister und wir haben Mixed Emotions und wir haben Claudia, die hat Wetter auch.
8: Und da haben wir heute im Laufe des Nachmittags vereinzelt noch ein bisschen Regen mit dabei. Das wird auch etwas frischer, nämlich morgen. Wir haben maximal 20 Grad noch, aber morgen zum Donnerstag soll es dann schon wieder überwiegend trocken sein. Die Sonne kommt ein bisschen raus und der Freitag wird dann auch wärmer wieder. 23 Grad ist dann die Top-Temperatur.
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7: Hitradio RTL meldet A4 Dresden Richtung Chemnitz zwischen Chemnitz Ost und Chemnitz Mitte. 5 Kilometer Stau. Und A72 Zwickau Richtung Chemnitz zwischen Chemnitz Süd und Kreuz Chemnitz 2 Kilometer stockend. Es blitzt Riesa, die Leutewitzer Straße beidseitig. Die A14 Leipzig Richtung Magdeburg zwischen Halle Trotha und Löbe-Jün und Ortsausgang Chemnitz Oberfronauer Straße Richtung Limbach.
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0: Mr. Mister, hier auf Hitradio RTL, Mirko und Claudi hier.
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0: So, Mittwoch ist, Hälfte der Zeit ist rum. Wir suchen noch bis Ende der Woche den neuen Rekord. Wir suchen aktuell das Paar mit dem größten Altersunterschied.
2: Bin ich auch gespannt, wo wir da rauskommen. Ist klar, verlieben, das kann man nicht planen. Die Liebe fällt dahin, wo sie hinfällt, ne? Und manchmal ist dann eben altersmäßig ein ganz schön großer Abstand zwischen den Partnern. Aktuell stellen Heiko Huth aus Grimmitschau und seine Anna einen neuen Rekord hier bei uns auf. Die beiden trennen nämlich 33 Jahre. Heiko ist 57, seine Anna 25 Jahre alt. Und unsere erste Frage an Heiko: Wie habt ihr euch denn kennengelernt?
3: Wir haben uns auf Arbeit kennengelernt. Das heißt, die Chemie hat gepasst, Anhieb gleich verstanden. Und dann ging es halt so weiter. Ihre Beziehung war nicht die beste, meine Beziehung war nicht die beste. Und dann haben wir uns halt ausgetauscht und alles ist zusammengekommen.
2: Ne, da hat es gut geklappt. Und

0: Heiko hat ja auch eine Tochter, ne?
1: Meine Tochter ist älter. 7 Jahre älter. Wir verstehen sich doch. Wie zwei gute Kumpels.
0: Also, die Tochter jetzt älter als die neue Freundin.
2: Für die Tochter kein Problem. Wie war es sonst im Bekanntenkreis?
1: Ja, es haben einige gesagt, um Gottes Willen, der Altersunterschied, das geht nicht, funktioniert, wird nie funktionieren. Ich habe gesagt, erstmal abwarten, man kann es probieren. Wenn nicht, dann klappt es halt nicht. Aber bis jetzt funktioniert das super.
0: Herrlich. Da drücken wir die Daumen, dass das so bleibt, Heiko.
2: 33 Jahre Altersunterschied. Hat denn jemand noch mehr zu bieten? Dann melden. Hitradio RTL.de. Und nach wie vor, es winken 500 Euro Rekordprämie.

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11: Mit Anke Wolf. Schönen guten Tag. Das alte Jagdschloss in Grillenburg im Tharandter Wald wird in den nächsten Jahren zu einem modernen Wissenschafts- und Tageszentrum umgebaut. Federführend ist dabei die TU Dresden. Heute Mittag wurde dafür der Spatenstich vollzogen. Für den Tharandter Bürgermeister Silvio Ziesemer ein besonderer Tag.
12: Bergbau und Forstwirtschaft waren die Quellen des Reichtums dieses Landes. Hier in Sachsens Mitte, zwischen Freiberg und Dresden, entsteht jetzt ein Tagungszentrum wissenschaftlich, wo die Wissenschaftler Forschung und Innovation weiter voranbringen wollen. Das kann nur ein schöner Tag sein für diese Stadt und für die gesamte Region, letztlich auch für Sachsen und die wissenschaftliche Landschaft.
11: Saniert wird neben dem Schloss auch das neue Jägerhaus. Außerdem entstehen 3 Beherbergungshäuser. Die Gesamtkosten belaufen sich auf 42 Millionen Euro.

0: Die Menschen in Deutschland sind im letzten Jahr weniger Auto gefahren als noch 2024. Das Kraftfahrtbundesamt meldet eine Jahresfahrleistung von 562 Milliarden Kilometern. Zur Einordnung, würde man die Strecke gleichmäßig aufteilen, ist jeder im Laufe seines Lebens im Jahr rund 6.700 Kilometer gefahren. 2024 waren es insgesamt noch 32 Milliarden Kilometer mehr. Und wir bleiben beim Thema Auto. Da werden die Regionalklassen der Versicherung neu berechnet. Davon profitieren auch Autofahrer bei uns in Sachsen. Und zwar in den Kreisen Meißen und Leipzig. Wie der Gesamtverband der deutschen Versicherungswirtschaft mitteilte, rutschen sie bei der Haftpflichtversicherung in eine niedrigere Regionalklasse. Der Wert errechnet sich aus der Schadensbilanz der jeweiligen Region. Die beste Bilanz hat demnach der Landkreis Mittelsachsen. In Dresden war sie am schlechtesten. Bei den Elbe Flugzeugwerken in Dresden wird derzeit ein A330 von Discover Airlines mit einer ganz speziellen Folie beklebt. AeroShark nennt sich die Technologie, die die Lufthansa entwickelt hat. Die Oberfläche der Folie ähnelt einer Haifischhaut. Mikroskopisch kleine Rillen sollen den Luftwiderstand verringern und damit auch den Treibstoffverbrauch senken. Bei der Euro-Jackpot-Ziehung am Dienstag hat eine Tippgemeinschaft aus Zwickau 622.880 Euro gewonnen. Da die Gruppe aus 4 Mitspielern besteht, darf sich jeder über knapp 156.000 Euro freuen. Fast wäre den Tippern das Geld übrigens durch die Lappen gegangen, denn der Spielschein wurde erst am Nachmittag des Ziehungstages abgegeben.
1: Bei dir ist übrigens Mittwoch. Falls Sie Mittwochs Lotto spielen, nicht, dass Sie es vergessen und dann den Gewinn nicht mit uns teilen können. So, wir gucken zum Sachsenwetter.
2: Und das sieht gut aus. Wir haben es zwar ein bisschen nass an einigen Orten bei uns, aber insgesamt wird das dann morgen schon wieder trockener sein. Also die nächsten Tage dann eigentlich hübsches Spätsommerwetter. Morgen mal bei bis zu 20 Grad nur. Aber Freitag gibt es dann schon wieder bis zu 23 Grad. Da ist die Sonne auch wieder ein bisschen mit dabei.
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1: Der Blick auf Sachsens Straßen um kurz nach 4, A4, Dresden Richtung Chemnitz, zwischen Chemnitz-Glößer und Chemnitz-Mitte 2 Kilometer Stau und A72 Zwickau Richtung Chemnitz, zwischen Chemnitz-Süd und Kreuz-Chemnitz 3 Kilometer stockend. Es blitzt A14 Leipzig Richtung Magdeburg zwischen Halle-Trotha und Lübejün. Am Ortsausgang Chemnitz, Oberfrohnauer Straße Richtung Limbach und die A4 Dresden Richtung Görlitzhöhe Salzenforst in der Baustelle.
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1: Hast du dich schon mit der Wahl zum Vogel des Jahres 2027 beschäftigt?
2: Zum Vogel des Jahres?
1: Zur Auswahl stehen Kolkrabe, Kranich, Mehlschwalbe, Trauerschnäpper oder Wasseramsel.
2: Was ist mit meinem Rotkehlchen?
1: Du bist nicht dabei, tut mir leid.
2: Mann.
1: Also ich weiß jetzt nicht, wenn ich hier wählen würde, ich würde den Wahl-O-Mat erstmal befragen, wer was für ein Programm hat. Ja, na gut, also wenn Sie mitmachen wollen, Vogel des Jahres 2027 steht zur Wahl. Mein Lieblingsvogel wieder nicht dabei.
2: Wer denn?
1: Der halbe Hahn.
2: Ah,

0: Murray Heads, One Night in Bangkok, Hitradio RTL, hier kurz nach 4:45.
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0: Ich weiß, so kurz nach 4:45 hat man noch den ganzen Kopf voll, da ist man noch unterwegs, hat noch viel zu tun. Aber wenn Sie scharf sind auf so ein Kultmoped, dann gehen Sie bitte nicht zu weit weg.
2: Das sollten Sie wirklich nicht tun.
0: Schwimmen Sie nicht zu weit raus, bitte.
2: Bleiben Sie mit einem Ohr hier dran. Wichtig ist erstmal auch angemeldet sein. Das können Sie noch machen in der Hitradio RTL App. Und dann, ja, wie wir schon sagten, behalten Sie hier bei Hitradio RTL das Ohr dran. Die nächste S51 soll nämlich schon sehr bald verschenkt werden.
0: 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Mhm. Und dann könnte die nächste niegelnagelneue Simson S51 Ihnen gehören.
2: Wie schön das wäre. 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
0: Oh, das ist eine schwierige Entscheidung.
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0: Hier ist gerade RTL. Jetzt haben wir es kurz nach 4:30. Gleich gibt's Billy Ocean, Eros Ramazzotti und wir haben Bonnie M. Und wir haben Sachsenwetter.
1: Und da ist noch ein bisschen Regen möglich. Jetzt vor allem noch in der Lausitz. Der zieht hier einmal durch. Aber Sonne kommt auch hier und da noch raus. Und morgen haben wir es dann auch wechselnd wolkig bis trocken. Dazu gibt's mal nur 20 Grad maximal. Was für September natürlich total okay ist. Ne? Aber es bleibt nicht dabei. Die Temperaturen steigen wieder zum Wochenende. Freitag schon mal auf bis zu 23 Grad.
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0: Der Blick auf Sachsens Straßen A4 Dresden Richtung Chemnitz, zwischen Chemnitz-Glößer und Chemnitz-Mitte, 2 Kilometer stockend. Und Zwickau Richtung Chemnitz auf der A72 zwischen Chemnitz-Süd und Kreuz-Chemnitz, 3 Kilometer Stau. Es blitzt A14 Leipzig Richtung Magdeburg zwischen Halle-Trotha und Löbe-Jün, Ortsausgang Chemnitz, Oberfrohnaer Straße Richtung Limbach und die A4 Dresden Richtung Görlitz an der Abfahrt Uhüst in der Baustelle.
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0: So begannen übrigens auch schon Beziehungen bei unserer jetzigen Rekordsuche. Get out of my dreams, get into my car. Komm, steig ein, wir trinken einen Kaffee. Mhm. Geht alles.
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0: Warum wissen wir das? Weil wir in dieser Woche das Paar mit dem größten Altersunterschied suchen. Und ich muss es mal so sagen, wie es ist. Es sind wirklich tolle Geschichten, die uns hier erreichen.
2: Der Gunther stellt jetzt mit seiner Luise einen neuen Rekord auf. Gunther ist 65 Jahre alt, Luise 31. Die beiden trennen also 34 Jahre. Sie sind seit 9 Jahren zusammen, die beiden, haben auch eine kleine Tochter. Und Gunther erzählt mal, wie die beiden sich kennengelernt haben.
3: Ich habe in einer Behindertenwerkstatt gearbeitet und sie war damals zum FSJ dabei. Ja, Jahre später, meine Frau war verstorben, wir haben uns immer regelmäßig mit den Kollegen getroffen, ist es dann irgendwann dazu gekommen, dass wir uns lieben gelernt haben. Der Altersunterschied war für uns nie ein Thema. Meine Lebensgefährtin, die Luise, ist auch eine sehr intelligente, eine sehr empathische Frau und wir haben eigentlich dieselben Interessen, egal ob Musik, ob Reisen, ob Ansichten über, wie man zusammen sein Leben gestaltet. Eigentlich manchmal staune ich selber, dass dieser große Altersunterschied gar kein Thema für uns ist. Aber es ist schön, für mich ist es auch wie ein Jungbrunnen, gerade auch mit unserer kleinen Tochter. Es ist eigentlich jeder Tag wunderschön.
2: Das klingt total toll. Danke dir, Gunther.
0: 34 Jahre Altersunterschied bei Gunther und Luise. Kommt da noch jemand drüber? 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
1: Gute Nachrichten für Allergiker. Das nasse Wetter sorgt für zwischenzeitliche Entlastung. Bei Regen sind kaum Pollen in der Luft.
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1: Mit Anke Wolf einen schönen guten Tag. Ab dem kommenden Jahr können wir unser Handy auch als Ausweis nutzen. Dominik Schweiger, wie denn?
2: Die App DU macht's möglich, die Digitalminister Wildberger heute vorgestellt hat. Auch andere Dokumente wie die Krankenkassenkarte können wir da hochladen, später auch dann den Führerschein.

0: Fahrschein. Die App ist freiwillig, die Dokumente gibt es zudem weiter klassisch als Karte. Zum Start soll die App bei rund 40 Anbietern nutzbar sein, etwa bei der Post, bei Banken und Kommunen.
1: Mit dem ersten Spatenstich sind am Mittag Ausbau und Erweiterung des Sächsischen Landtages gestartet. Das Projekt kostet 450 Millionen Euro und wird von der Staatsregierung damit begründet, dass das Parlamentsgebäude schon 30 Jahre alt und nicht mehr modern genug sei. Vom Bund der Steuerzahler in Sachsen gibt's dafür scharfe Kritik. Die Kosten stünden in keinem Verhältnis zur wirtschaftlichen Realität der sächsischen Bürger und Unternehmen, heißt es in einer Mitteilung. Präsident Dirk Mohr spricht sogar von Gigantismus am Elbufer. Jetzt ist es amtlich. Die US-Rüstungsfirma Covenant hat die Pläne zum Bau einer Waffenfabrik in Leipzig offiziell bestätigt. Frank Selig berichtet.
2: Schon ab kommendem Jahr sollen dort zunächst 1.000 und später bis zu 5.000 neuartige Marschflugkörper vom Typ Antem gebaut werden. Allerdings zunächst ohne Sprengstoff. Der werde später vom Militär noch hinzugefügt, hieß es. Die Langstreckendrohnen haben eine Reichweite von vermutlich mehr als 1.500 Kilometern. Und die Waffenfabrik in Leipzig soll die weltweit größte von Covenant werden. Ihre bisher größten befinden sich in Dallas, Texas und Israel.
1: An der A13 ist heute der erste Schnellladepark für E-Autos an einer sächsischen Autobahn eingeweiht worden. Die Station befindet sich auf dem Parkplatz Wiesenholz, das ist zwischen Thiendorf und Schönborn. Sie wird von Total Energies im Auftrag der Autobahn GmbH betrieben und ermöglicht ein schnelles und komfortables Laden von Elektrofahrzeugen. Nach einer großen Gedenkfeier ist König Harald von Norwegen an seiner letzten Ruhestätte eingetroffen. Nach einem Trauerzug durch Oslo ist der Sarg an der königlichen Gruft angekommen. Dort wird er neben seinen Eltern und Großeltern beigesetzt. Anschließend zeigt sich die neue Königsfamilie um Håkon und Mette Marit auf dem Balkon des Osloer Schlosses. Im ganzen Land läuten zeitgleich die Kirchenglocken.
3: So, wir gucken zum Sachsenwetter, kommt von Claudia.
4: Da ist hier so ein bisschen Regen durchgezogen, beziehungsweise es tröpfelt noch ein bisschen im Vogtland, auch im Erzgebirge und Teilen der Lausitz. Und dann wird es aber schon wieder trockener. Also in der Nacht sollte es schon weitestgehend trocken sein bei Ihnen, bei 12 bis 9 Grad. Und dann morgen zum Donnerstag gibt es auch wieder viele Wolken, ein bisschen Sonne dazwischen, dazu bis zu 20 Grad. Und ein bisschen wärmer wird es dann am Freitag wieder.
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3: Hitradio RTL meldet A9 Leipzig Richtung Nürnberg. Zwischen Großkugel und Leipzig West brennender LKW. Die Fahrbahn in Richtung Nürnberg im Moment gesperrt. Und A72 Zwickau Richtung Chemnitz. Zwischen Chemnitz Süd und Kreuz Chemnitz. 2 Kilometer stockend. Es blitzt Leipzig, Prager Straße, Höhe Tabaksmühle, Dresden, Einfahrt, Bramstunnel, Stadt einwärts. Da stehen sie auf der Treppe am Tunneleingang. Und die A4 Dresden Richtung Chemnitz zwischen Dresden-Neustadt und Dresden-Altstadt.
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3: Bisschen sinnloses Wissen noch. Forscherteam aus dem Fachblatt Science of Total Environment hat analysiert, wie hoch Wasser spritzt, wenn man die Klospülung betätigt.
4: Aha.
3: Und da sind die zu dem Ergebnis gekommen, 163 Zentimeter in der Höhe und die Spritzer landen in einem Radius von bis zu 1,5 Metern in der Toilette.
4: Total
3: wenn
4: toll.
3: Du spülst. Du solltest also deine Zahnbürste weiter als 1,63 Meter beziehungsweise so mal 1,75 weiter wegstellen.
4: Darauf willst du hinaus. Okay, ja, guter Tipp, dankeschön.
3: Der Tipp, ist, den ich gehabt hätte, wo ich sagen, mach doch die Kloschüssel einfach zu, wenn du spülst.
4: Auch das ist eine Option, ja, das stimmt.
3: Aber da scheinen sie nicht drauf gekommen zu sein.

0: Bonnie Tyler, Lost in Frongs, Hitrade RTL hier, Mirko und Claudi, Viertel sechs, Mittwoch ist. Es gibt so Tage, da verliert man, es gibt Tage, naja, da gewinnen dann die anderen, ne?
1: Ja, was für ein Tag war es für Uwe aus der Hitradio RTL Morning Show? Also heute Morgen stand unser Uwe im Hitradio RTL Schätzduell dem Michael Sommer aus Taucher gegenüber. Mhm. Und die Schätzfrage von Katja passte perfekt zu unserem aktuellen Rekord, also zu unserer Rekordsuche nach dem Paar mit dem größten Altersunterschied.
2: Wie viel Prozent aller Ehepaare in Deutschland haben einen Altersunterschied von mehr als 10 Jahren?
3: 20%.
2: Herr Sommer?
4: Da würde ich 22% sagen.
2: Habt ihr schon mal was von der halbes Alter plus 7 Regel gehört?
3: Jetzt kommt wieder eine Lebensweisheit.
2: Die besagt, dass der jüngste gesellschaftlich akzeptierte Partner mindestens halb so alt wie man selbst plus 7 Jahre sein sollte. Beispiel: ein 40-jähriger Mann oder eine Frau sollte demnach mindestens eine 27-jährige Person daten.
3: Das steht im Knickebuch wahrscheinlich, oder? Aha. Wo steht das? Oder falle ich sonst beim Standesamt durch, wenn ich da hinkomme, mit der 26-Jährigen?
2: Das ist gesellschaftlich akzeptiert.
3: Aber leuchte doch ein.
2: Okay. Und die Antwort auf meine Frage, sprich die Lösung, zu wie viel Prozent aller Ehepaare hierzulande haben nur einen Altersunterschied von mehr als 10 Jahren, sind 6%.
0: Das ist wenig.
1: Das ist wirklich wenig. Ja. Haben wir wieder was gelernt hier.
0: Uwe Neher, wir alle schlauer, und für Michael aus Taucher auch noch unser Hitradio RTL Rundum Glücklich Paket.
1: Hat er gewonnen, sehr schön. Und wenn Sie es auch mal ausprobieren möchten, treten Sie an gegen unseren Uwe im Hitradio RTL Schätzduell. Sie machen einfach mit, indem Sie uns das Wort Duell an die 0351 5000 2000 schicken.

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15: 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Gleich haben wir es 5:30. Sandra wartet. Savage Garden und Belinda Carley gibt's auch. Und wir haben Sachsenwetter.
16: Ja, und da ist hier die kühle Luft bei uns eingetroffen. Also im Moment haben wir nur so zwischen 17 und 20 Grad, bekommen in der Nacht 12 bis 9 Grad. Dann mal wieder mit dickerer Decke heute wahrscheinlich. Morgen zum Donnerstag sind auch ein paar Wolken unterwegs. Die Sonne kommt zwischendurch mal raus. Das ist weitestgehend trocken bei bis zu 20 Grad.
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15: Hitradio RTL meldet A72 Plauen Richtung Hof, zwischen Hof Töpen und Hof Nord in die Richtung Bayern also. Franken 4 Kilometer Stau und Dresden, es blitzt, Einfahrt Bramstunnel statt einwärts. Die A4 Dresden Richtung Chemnitz, zwischen Dresden-Neustadt und Dresden-Altstadt. Und die B2 in Richtung Leipzig, zwischen Markkleeberg und dem Kreuz Leipzig-Süd, rechts an der Lärmschutzwand.
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0: Geht auf 5:45 zu, hier am Nachmittag, am frühen Abend, am Feierabend auf Hitradio RTL mit Mirko und Claudi. Aber wir sind nach wie vor unterwegs, nämlich auf der Suche.
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0: Man entwickelt fast so ein bisschen Jagdfieber. Hm. Wir sind auf der Suche nach dem Paar mit dem größten Altersunterschied.
2: Und da stellt Linda jetzt einen neuen Rekord auf mit ihrem Partner zusammen. Linda ist 24, ihr Partner Uwe 59 Jahre alt. Und hier erzählt die Linda mal ihre Liebesgeschichte.
3: Wir sind Uwe und Linda aus Grimmitschau und ja, wir haben 35 Jahre Altersunterschied. Kennengelernt haben wir uns eigentlich mal bei einem Praktikum. Haben dann ja lange intensiven Kontakt auch gehabt und haben uns dann schlussendlich verliebt, haben vor 4 Jahren geheiratet, vor 3 Jahren haben wir unseren Sohn bekommen und mittlerweile sehen wir die Blicke von den anderen gar nicht mehr so. Es reagiert natürlich jeder unterschiedlich, aber im Großteil denke ich, ja, sind wir schon akzeptiert so gesellschaftlich und wir lieben uns, für uns könnte es nicht besser sein und für uns ist alles normal. Ja, das ist unser Leben. Liebe Grüße zu euch ins Studio.
2: Na, liebe Grüße zurück. Danke, dass du das mit uns teilst, Linda. Und damit seid ihr beiden jetzt, du mit deinem Uwe, unsere neuen Rekordhalter.
0: Verrückt. Ist der Altersunterschied irgendwo noch größer? Liegen zwischen Ihnen und Ihrem Partner mehr als 35 Jahre? Jo, dann melden Sie sich bitte. Hitradio RTL.de nach wie vor. Hier geht es um 500 € Rekordprämie bei den Sachsenrekorden.

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14: Mit Anke Wolf. Der Personalausweis kommt aufs Smartphone. Ab dem 2. Januar 2027 soll dafür die freiwillige App DU verfügbar sein. Damit können Nutzer zum Beispiel online ihr Alter nachweisen, Verträge abschließen oder ein Bankkonto eröffnen. Später soll auch der Führerschein digital hinterlegt werden können. Die Nutzung ist freiwillig. Auf der Schlossinsel Grillenburg im Tharandter Wald ist heute der Startschuss für den Umbau des alten Jagdschlosses gefallen. In den kommenden Jahren baut die TU Dresden das Schloss zu einem modernen Wissenschafts- und Tagungszentrum um. TU-Rektorin Ursula Staudinger.
15: Es ist uns gelungen, mithilfe des Ministerpräsidenten und auch der Unterstützung des Bundes hier die Mittel zu akquirieren, dass das umgebaut werden kann für Wissenschaft und Innovation in das Herz Sachsens zu bringen, um dort für die Produktivität und die Innovationskraft unseres Freistaates weiter zu sorgen.
14: An den Gesamtkosten von rund 42 Millionen Euro beteiligen sich sowohl Bund als auch der Freistaat Sachsen. In Sachsen ist im vergangenen Schuljahr weniger Unterricht ausgefallen als im Vorjahr. Das zeigt eine Statistik des

0: Kultusministeriums, die sich dabei allerdings auf den sogenannten planmäßigen Unterrichtsausfall bezieht. Das sind also Stunden, die von vornherein ausfallen oder gar nicht geplant werden, weil dauerhaft Lehrer fehlen. Der außerplanmäßige Unterrichtsausfall, zum Beispiel durch Krankheit oder Fortbildungen, bleibt auf dem Niveau des Vorjahres. Bei den Elbe Flugzeugwerken wird derzeit ein A330 von Discover Airlines mit einer ganz speziellen Folie beklebt. AeroShark nennt sich die Technologie, die die Lufthansa entwickelt hat. Die Oberfläche der Folie ähnelt nämlich einer Haifischhaut. Mikroskopisch kleine Rillen sollen den Luftwiderstand verringern und damit auch den Treibstoffverbrauch senken. Als klarer Favorit geht der VfB Stuttgart in sein erstes Spiel der neuen Champions-League-Saison. Zum Auftakt empfängt die Mannschaft von Trainer Sebastian Hoeneß den norwegischen Meister Vikings Stavanger. Der VfB hatte sich als Vierter der vergangenen Saison für die Königsklasse qualifiziert und wird es diesmal mindestens bis in die Playoffs schaffen. Anstoß gegen die Norweger ist um 18.45 Uhr.
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2: Und da haben wir noch Regen, der jetzt hier so langsam rauszieht, war ja nicht allzu viel und da kommt jetzt auch nichts mehr groß nach. In der Nacht wird's kalt, 12 bis 9 Grad und morgen dann zum Donnerstag haben wir ganz gemütliches Wetter hier, schönes Septemberwetter mit ein bisschen Sonne zwischen den Wolken, das ist meistens trocken, gibt bis zu 20 Grad. Gegen Abend sollte der Wind dann mehr nachlassen, das ist der Plan jetzt. Und Freitag wird's dann auch wärmer noch ein bisschen, jedenfalls mit bis zu 23 Grad können Sie rechnen.
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1: Mit Radio RTL keine Störungsmeldungen. Wir wünschen eine gute Fahrt, aber Vorsicht, es blitzt noch. A4 Dresden Richtung Chemnitz zwischen Dresden-Neustadt und Dresden-Altstadt. Die B2 Richtung Leipzig zwischen Markkleeberg und dem Kreuz Leipzig-Süd rechts an der Lärmschutzwand. Und B93 Richtung Kirchberg Höhe Eisenbahnbrücke.
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1: So, das musikalische Geburtstagskind des Tages, das gehen wir gleich nochmal an. Georg Hackel, der Hackel-George,
2: ja,
1: hat heute auch Geburtstag, wird 60.
2: Der Rennrodler,
1: der Axel Schulz des Wintersports. Ja. Was wünscht er sich wohl zum Geburtstag?
2: Ich weiß es nicht.
1: Einen neuen Spitznamen vielleicht? Möchtest du Hackel-George heißen?
2: Nein, nicht wirklich. Ich glaube, stimmt. Könnte sein, dass er sich sowas wünscht.
1: Nennt mich doch, wie nennt man dich? Schlitten-George.

0: Dancing in the Dark mit Bruce Springsteen. Hier gerade RTL. Heute ist der 9.9. Falls ihr noch schnell heiraten wollen, wäre ein Datum, was ich mir merken kann.
1: Also, das ist ein schönes Datum, das stimmt.
0: 9.9. Wann habt ihr geheiratet? 9.9. Welches Jahr weiß ich nicht mehr.
1: Aber ja. So ein Mittwoch. Naja.
0: Ungünstig, ne?
1: Gut, aber trotzdem Grüße an alle, die es heute getan haben, die sich heute das Jawort gegeben haben.
0: Es wird
1: haben.
0: Günstig bei der Feier. Mittwochs haben wenig Zeit. So, Dave Allen Stewart, wie er offiziell heißt, hat heute Geburtstag, ist die eine Hälfte gewesen von den Eurythmics, wird heute 74, der Musiker aus England, 77 angefangen mit diversen Bands, dann wie gesagt seine große Zeit mit den Eurythmics, mit Annie Lennox zusammen. Und danach, das muss man auch mal sagen, danach auch schwer erfolgreich noch. Zum einen den einen oder anderen veritablen Radio-Hit gehabt, Heart of Stone und sowas, das ging schon gut ab. Und dann, wie gesagt, die Nummer, wo keiner singt, aber alle kennen sie. Das ist eigentlich sein großer Hit. Wir haben das zum Geburtstag, kann man schon mal live raus.

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4: Im Laufe der Nacht wird's ganz schön frisch. 12 bis 9 Grad. Und dazu ist es dann fast überall trocken. Morgen zum Donnerstag ist es stellenweise noch ein bisschen windig. Gibt viele Wolken, aber auch schon mal Sonne wieder dazwischen. Und es ist meistens trocken. 20 Grad gibt's höchstens. Und am Freitag dann ist es ein bisschen wärmer bei bis zu 23 Grad. Auch da soll es meistens trocken sein.
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1: Hitradio RTL meldet A9 Leipzig Richtung Nürnberg zwischen Dreußig und Eisenberg. 2 Kilometer Stau und es blitzt. A4 Dresden Richtung Chemnitz zwischen Dresden-Neustadt und Dresden-Altstadt. B2 Richtung Leipzig zwischen Markkleeberg und dem Kreuz Leipzig-Süd. Und die B93 Richtung Kirchberg, Höhe Eisenbahnbrücke.
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1: Es geht wie gewohnt um die kleinen und großen musikalischen Missverständnisse, die Sie entdeckt haben und dann immer zahlreich zu uns melden.
2: Wir freuen uns jedes Mal wieder drüber. Jetzt hat sich hier Vito Pavia gemeldet mit seinen Kindern. Da hat der Vito offenbar mal Sia angemacht, Chandelier. Hm. Und die Kinder haben geschrien, Mensch, die ruft doch immer, oh bitte nein, oh bitte nein.
1: Was hat sie nur? Also dieses Lied hier?
2: Starker Song.
1: Ja.
2: Und wir hören rein. So ab Minute 3 hat er gesagt, oh bitte nein. Und schon oft, ne?
1: Oh bitte nein. Ja, aber ja. Also ja, aber nein. Also ja.
2: Sehr deutlich.
1: Singt sie. Ja.
2: Vito, das geht mal gut. Und wenn Sie auch mal was Schönes entdecken, melden Sie uns das gern per WhatsApp zum Beispiel an die 0351 5000 2000.
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10: Mit Anke Wolf. Nach einer Serie von Sabotageangriffen auf das Stromnetz in Brandenburg, NRW und auch bei uns in Sachsen, in der Lausitz, kommt der tatverdächtige 48-Jährige in Untersuchungshaft. Die Staatsanwaltschaft wirft ihm unter anderem das Herbeiführen einer Sprengstoffexplosion und die Zerstörung wichtiger Arbeitsmittel vor. Der Gesuchte war gestern von Polizisten in der Nähe des Kraftwerks Weißweiler bei Aachen festgenommen worden. In Dresden wurde heute offiziell mit dem Ausbau und der Erweiterung des Sächsischen Landtags begonnen. Insgesamt kostet das Vorhaben rund 450 Millionen Euro und wird von der Staatsregierung damit begründet, dass das Parlamentsgebäude ja schon 30 Jahre alt und nicht mehr modern genug sei. Vom Bund der Steuerzahler in Sachsen gibt es dafür scharfe Kritik. Die Kosten stünden in keinem Verhältnis zur wirtschaftlichen Realität der sächsischen Bürger und Unternehmen, heißt es. Präsident Dirk Mohr spricht sogar von Gigantismus am Elbufer. Das Risiko für eine Social-Media-Sucht ist bei jungen Menschen stark gestiegen. Laut einer YouGov-Studie zeigt mittlerweile mehr als die Hälfte der Generation Z, also der zwischen 1997 und 2012 Geborenen, problematische oder krankhafte Nutzungsmuster. Vor einem Jahr war es noch ein Viertel. Besonders betroffen sind junge Männer. Die US-Rüstungsfirma Covenant hat ihre Baupläne für eine Fabrik im Norden Leipzigs jetzt offiziell bestätigt. Schon ab kommenden Jahr sollen dort zunächst 1.000 und später bis zu 5.000 neuartige Marschflugkörper vom Typ Anthem gefertigt werden. Aber ohne Sprengstoff. Der werde später vom Militär noch hinzugefügt. Die Waffenfabrik soll die weltweit größte von Covenant werden. Marienberg lädt heute Abend zu einem musikalischen Highlight auf den Marktplatz. Die Big Band der Bundeswehr ist für ein Benefizkonzert in der Bergstadt zu Gast. Sandra Petzold.
11: Die Big Band der Bundeswehr unter der Leitung von Oberstleutnant Tobias Terhardt zählt zu den weltbesten

0: Formationen ihres Genres. Versprochen wird wieder eine mitreißende Show aus Swing, Rock, Pop und aktuellen Hits. Der Eintritt ist frei, es wird um Spenden gebeten für das Projekt Tradition spielend erleben. Das soll Kindern die regionale Bergbaugeschichte näher bringen.
1: Das Konzert beginnt in gut einer Stunde um 20 Uhr.
2: Das Sachsenwetter.
3: Der Abend mit dicken Wolken, aber meist trocken. In der kommenden Nacht lockert es dann auch ein bisschen auf. Temperaturen im Schnitt zwischen 11 und 9 Grad. Morgen zeigt sich der Donnerstag dann heiter bis wolkig und vor allem trocken bei Temperaturen ähnlich wie heute. Am Freitag geht es genauso weiter, aber es wird wieder ein Quäntchen wärmer.
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3: Schauen wir auf die Straßen heute Abend. Auf der A9 Leipzig Richtung Nürnberg zwischen Dreußig und Eisenberg 10 Minuten Stau. Und geblitzt wird auf der A4 Dresden Richtung Chemnitz zwischen Dresden-Neustadt und Altstadt. Auf der B2 in Richtung Leipzig zwischen Markleberg und dem Kreuz Leipzig Süd rechts an der Lärmschutzwand. Auf der B93 Richtung Kirchberg in Höhe der Eisenbahnbrücke. In Leipzig auf der Prager Straße Höhe Tabaksmühle und in Dresden auf der Coventry Straße am Bramstunnel.
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0: Das Sachsenwetter.
1: Der Abend noch meist recht wolkig. In der Nacht kann es dann auch mal richtig klar werden. Dementsprechend frisch wird's. Temperaturen so um die 9 Grad. Und morgen, der Donnerstag, mit viel Sonne, nur ein paar harmlosen Wolken und trocken. Bei Temperaturen ähnlich wie heute. Am Freitag ebenfalls. Dann wird's wieder auch ein Quäntchen wärmer.
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1: Der Blick auf die Straßen heute Abend. Vorsicht auf der A9 Nürnberg Richtung Leipzig. Zwischen Naumburg und der Raststätte Osterfeld Ost. Da liegt ein Plastikteil auf der Autobahn. Und geblitzt wird noch auf der B93 Richtung Kirchberg in Höhe der Eisenbahnbrücke.
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8: Ich bin Stefan Schütz. Ab Januar sollen Bürgerinnen und Bürger ihren Personalausweis auch auf dem Smartphone hinterlegen können. Die dafür vorgesehene App heißt DU und ist freiwillig, wurde heute vorgestellt. Nutzer können sich damit unter anderem online ausweisen, ihr Alter nachweisen, Verträge abschließen oder ein Bankkonto eröffnen. Später sollen weitere Dokumente wie der Führerschein hinzukommen. Mit dem ersten Spatenstich sind in Dresden Ausbau und Erweiterung des Sächsischen Landtags gestartet. Insgesamt kostet das Vorhaben rund 450 Millionen Euro. Begründung der Staatsregierung: Das Parlamentsgebäude ist schon 30 Jahre alt und nicht mehr modern genug. Vom Bund der Steuerzahler in Sachsen gibt scharfe Kritik. Die Kosten stünden in keinem Verhältnis zur wirtschaftlichen Realität der sächsischen Bürger und Unternehmen, heißt es in einer Mitteilung. Präsident Dirk Mohr spricht sogar von Gigantismus am Elbufer. Wegen des Sprengstoffverdachts an der deutsch-schweizerischen Grenze sind zwei Männer vorläufig festgenommen worden. Das teilte die Polizei in Freiburg mit. Die beiden saßen in dem Auto, das am Grenzübergang Rheinfelden kontrolliert wurde und Spürhunde positiv auf Sprengstoff angeschlagen haben. Das Fahrzeug wird untersucht, der Grenzübergang ist dicht. Die Fahnen stehen auf Halbmast. Mit einem Trauerzug durch Oslo ist Norwegens verstorbener König Harald an seine letzte Ruhestätte geleitet worden. Der Abschied des vom Volk geliebten Monarchen verlief tränenreich. Julia Weschenbach berichtet.
9: Zehntausende Zuschauer verfolgten den Trauerzug vom Schloss zur Domkirche in Oslo. Andächtige Stille herrschte, als der Sarg von König Harald von einem Auto im Schritttempo durch die Stadt gezogen wurde. Hinter ihm gingen neben der Königsfamilie ein großer Teil des europäischen Hochadels. In der Kirche wurde es emotional.
8: Das Risiko für eine Social-Media-Sucht ist bei jungen Menschen stark gestiegen. Laut einer YouGov-Studie zeigt mittlerweile mehr als die Hälfte der Gen Z problematische oder krankhafte Nutzungsmuster. Vor einem Jahr war es noch ein Viertel.

0: Besonders betroffen sind junge Männer mit 58%. In der Gesamtbevölkerung blieb der Anteil mit 16% nahezu unverändert.
1: Das Sachsenwetter.
2: Der Abend noch meist recht wolkig. In der Nacht kann es dann auch mal richtig klar werden. Dementsprechend frisch wird's. Temperaturen so um den 9 Grad. Und morgen, der Donnerstag, mit viel Sonne, nur ein paar harmlosen Wolken und trocken. Bei Temperaturen ähnlich wie heute. Am Freitag ebenfalls. Dann wird's wieder auch ein Quäntchen wärmer.
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2: Der Blick auf die Straßen heute Abend. Vorsicht auf der A9 Nürnberg Richtung Leipzig. Zwischen Naumburg und der Raststätte Osterfeld Ost. Da liegt ein Plastikteil auf der Autobahn. Und geblitzt wird noch auf der B93 Richtung Kirchberg in Höhe der Eisenbahnbrücke.
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15: Der Abend recht ruhig und die vor uns liegende Nacht dann auch teilweise sternenklar. Dementsprechend kühl wird's um die 9 Grad im Schnitt. Ansonsten morgen, der Donnerstag, sonnig, auch mal wolkig, aber trocken und Temperaturen ähnlich wie heute. Am Freitag sieht's genauso aus. Es geht aber mit den Temperaturen wieder ein bisschen bergauf.
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15: Schauen wir auf die Straßen. Derzeit rollt's. Nachtbaustellen haben wir zum Beispiel auf der A72 Chemnitz Richtung Zwickau. Zwischen Chemnitz Süd und Stolberg Nord ist die rechte Spur gesperrt und in der Gegenrichtung zwischen Stolberg Nord und Rastplatz am Neukirchener Wald da ebenfalls die rechte Spur dicht.
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1: Das Leben ist nicht immer einfach, wissen wir alle. Manchmal geraten wir in Situationen, in denen wir einfach nicht mehr weiter wissen. Das gehört dazu. Denn Glaube bedeutet nicht, dass solche Stürme nicht in unserem Leben vorkommen. Aber wir wissen, wir sind nicht allein. Gott hält mich auch dann fest, wenn ich selbst keinen Halt mehr finde. Dann schenkt er mir Kraft, wenn meine eigene nicht mehr reicht. Und ich denke, genau das ist die Rettung. Nicht, dass alles sofort wieder gut wird, sondern, dass ich vertrauen kann, getragen zu sein. Auch Jesus sagte, habt Vertrauen, ich bin es, fürchtet euch nicht. Genau dieses Vertrauen kann uns durch schwere Zeiten tragen. Glaube rettet nicht immer vor dem Sturm, aber er hilft uns, hindurchzugehen.
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2: Ich bin Stefan Schütz. Kanzler Merz hat eindringlich vor der Migrationspolitik der AfD gewarnt. Im Bundestag sagte er, Remigration sei gleichzustellen mit ethnischer Säuberung nach Herkunft und Hautfarbe. Tine Klimach berichtet.
3: AfD-Chefin Alice Weidel hatte vorher, wie so oft, vor allem Migration für die aktuelle Situation in Deutschland verantwortlich gemacht. Kanzler Merz konterte, wenn das wahr würde, was die AfD propagiere, nämlich Remigration, wären die Folgen dramatisch. Dann kann das Handwerk nicht mehr arbeiten, dann arbeitet kein einziges Pflegeheim mehr, dann arbeitet kein einziges Krankenhaus mehr. Das wäre das Ergebnis, so Merz.
2: Wer sein Auto über die Kaskoversicherung reparieren lässt, kann auf einem Teil der Rechnung sitzen bleiben. Das hat der Bundesgerichtshof entschieden. Konkret ging es um einen Fall, in dem eine Frau rund 390 Euro selbst nachzahlen musste, weil die Werkstatt eine zu hohe Rechnung gestellt hatte. Diese habe Positionen abgerechnet, die für die Instandsetzung des Unfallwagens nicht erforderlich gewesen seien, so die Versicherung. Dem folgte der BGH nun. Jetzt ist es amtlich. Die US-Rüstungsfirma Covenant hat die Pläne zum Bau einer Waffenfabrik in Leipzig offiziell bestätigt. Frank Selig mit den Einzelheiten.
4: Schon ab kommendem Jahr sollen dort zunächst 1.000 und später bis zu 5.000 neuartige Marschflugkörper vom Typ Antem gebaut werden. Allerdings zunächst ohne Sprengstoff. Der werde später vom Militär noch hinzugefügt, hieß es. Die Langstreckendrohnen haben eine Reichweite von vermutlich mehr als 1.500 Kilometern. Und die Waffenfabrik in Leipzig soll die weltweit größte von Covenant werden. Ihre bisher größten befinden sich in Dallas, Texas und Israel.
2: Eine Ferienwohnung etwa über Airbnb oder Booking zu buchen, ist in den letzten Jahren immer beliebter geworden. Diese Kurzzeitvermietungen stehen allerdings im Verdacht, den oft angespannten Mietmarkt in Städten noch mehr zu belasten. Heute hat die EU-Kommission einen Gesetzesvorschlag auf den Weg gebracht, der es den Behörden erleichtern soll, die Vermietung von Ferienunterkünften zu beschränken. Fußball-Bundesligist VfB Stuttgart ist erfolgreich in die Champions-League-Saison gestartet. Die Schwaben setzten sich gegen den norwegischen Verein Stavanger mit 3:1 durch. Der FC Barcelona mit Trainer Flick gewann 5:1 gegen Feyenoord Rotterdam.
0: Das Sachsenwetter.
5: Der Abend recht ruhig und die vor uns liegende Nacht dann auch teilweise sternenklar. Dementsprechend kühl wird's um die 9 Grad im Schnitt. Ansonsten morgen, der Donnerstag, sonnig, auch mal wolkig, aber trocken und Temperaturen ähnlich wie heute. Am Freitag sieht's genauso aus, es geht aber mit den Temperaturen wieder ein bisschen bergauf.
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5: Schauen wir auf die Straßen. Derzeit rollt's. Nachtbaustellen haben wir zum Beispiel auf der A72 Chemnitz Richtung Zwickau. Zwischen Chemnitz Süd und Stolberg Nord ist die rechte Spur gesperrt und in der Gegenrichtung zwischen Stolberg Nord und Rastplatz am Neukirchner Wald da ebenfalls die rechte Spur dicht.
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4: Der Abend recht ruhig und die vor uns liegende Nacht dann auch teilweise sternenklar. Dementsprechend kühl wird's um die 9 Grad im Schnitt. Ansonsten morgen, der Donnerstag, sonnig, auch mal wolkig, aber trocken und Temperaturen ähnlich wie heute. Am Freitag sieht's genauso aus. Es geht aber mit den Temperaturen wieder ein bisschen bergauf.
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4: Schauen wir auf die Straßen. Derzeit rollt's. Nachtbaustellen haben wir zum Beispiel auf der A72 Chemnitz Richtung Zwickau. Zwischen Chemnitz Süd und Stolberg Nord ist die rechte Spur gesperrt und in der Gegenrichtung zwischen Stolberg Nord und Rastplatz am Neukirchener Wald da ebenfalls die rechte Spur dicht.
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5: Ich bin Florian Klaus. Ab Januar sollen Bürgerinnen und Bürger ihren Personalausweis auch auf dem Smartphone hinterlegen können. Die dafür vorgesehene App heißt DU und ist freiwillig. Nutzer können sich damit unter anderem online ausweisen, ihr Alter nachweisen, Verträge abschließen oder ein Bankkonto eröffnen. Später sollen weitere Dokumente wie der Führerschein hinzukommen. Mit dem ersten Spatenstich sind in Dresden Ausbau und Erweiterung des Sächsischen Landtags gestartet. Insgesamt kostet das Vorhaben rund 450 Millionen Euro. Begründung der Staatsregierung: Das Parlamentsgebäude ist schon 30 Jahre alt und nicht mehr modern genug. Vom Bund der Steuerzahler in Sachsen gibt es scharfe Kritik. Die Kosten stünden in keinem Verhältnis zur wirtschaftlichen Realität der sächsischen Bürger und Unternehmen, heißt es in einer Mitteilung. Präsident Dirk Mohr spricht sogar von Gigantismus am Elbufer. Der Grenzübergang Rheinfelden-Autobahn ist nach einem Sprengstofffehlalarm wieder geöffnet worden. Spürhunde hatten am Mittag an einem Auto angeschlagen, gefährliche Stoffe sind aber nicht gefunden worden. Die Autobahn 861 zwischen Deutschland und der Schweiz war deshalb stundenlang komplett gesperrt. Auf beiden Seiten bildeten sich kilometerlange Staus. Die Fahnen stehen auf Halbmast. Mit einem Trauerzug durch Oslo ist Norwegens verstorbener König Harald an seine letzte Ruhestätte geleitet worden. Der Abschied des vom Volk geliebten Monarchen verlief tränenreich. Julia Weschenbach berichtet.
6: Zehntausende Zuschauer verfolgten den Trauerzug vom Schloss zur Domkirche in Oslo. Andächtige Stille herrschte, als der Sarg von König Harald von einem Auto im Schritttempo durch die Stadt gezogen wurde. Hinter ihm gingen neben der Königsfamilie ein großer Teil des europäischen Hochadels. In der Kirche wurde es emotional.
5: Fußball-Bundesligist VfB Stuttgart ist erfolgreich in die Champions-League-Saison gestartet. Die Schwaben setzten sich gegen den norwegischen Verein Viking Stavanger mit 3:1 durch. Alle drei Treffer für Stuttgart erzielte Ermedin Demirovic. Zweimal kam die Vorlage vom Nationalspieler Dennis Undav. Der FC Barcelona mit Trainer Hansi Flick gewann 5:1 gegen Feyenoord Rotterdam.
7: Das Sachsenwetter.
8: Der Abend recht ruhig und die vor uns liegende Nacht dann auch teilweise sternenklar, dementsprechend kühl wird's um die 9 Grad im Schnitt. Ansonsten morgen, der Donnerstag, sonnig, auch mal wolkig, aber trocken und Temperaturen ähnlich wie heute. Am Freitag sieht's genauso aus, es geht aber mit den Temperaturen wieder ein bisschen bergauf.

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6: Das Sachsenwetter.
7: Der Abend recht ruhig und die vor uns liegende Nacht dann auch teilweise sternenklar. Dementsprechend kühl wird es um die 9 Grad im Schnitt. Ansonsten morgen, der Donnerstag, sonnig, auch mal wolkig, aber trocken und Temperaturen ähnlich wie heute. Am Freitag sieht es genauso aus. Es geht aber mit den Temperaturen wieder ein bisschen bergauf.
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2: Ich bin Florian Klaus. Nach der Serie von Sabotageangriffen auf das Stromnetz fordert RWE-Chef Markus Kreber einen besseren Schutz kritischer Infrastruktur. Er hat konkret Transparenzgesetze kritisiert, die kritische Infrastruktur öffentlich machen. Außerdem forderte er mehr Überwachungsmöglichkeiten auch im öffentlichen Raum, um Bedrohungslagen früher zu erkennen. Ab dem kommenden Jahr sollen wir in Deutschland statt dem Personalausweis auch das Handy vorzeigen können. Ab dem 2. Januar soll der Ausweis in einer App namens DU gespeichert werden können. Das ist Teil eines EU-Projekts, wonach jedes Land eine Anwendung für digitale Ausweise auf dem Smartphone bereitstellen muss. Die Plastikkarten könnten dann daheim bleiben. Neben dem Perso soll das später auch etwa für den Führerschein gelten. Nach der Landtagswahl in Sachsen-Anhalt will das BSW mit der AfD über eine mögliche Zusammenarbeit sprechen. Der Landesvorstand habe beschlossen, seiner Linie treu zu bleiben und mit allen Parteien das Gespräch zu suchen, sagte ein Sprecher. Die anderen Parteien im neuen Landtag hatten Gespräche mit der AfD abgelehnt. Jetzt ist es amtlich. Die US-Rüstungsfirma Covenant hat die Pläne zum Bau einer Waffenfabrik in Leipzig jetzt offiziell bestätigt. Frank Selig mit den Einzelheiten.
3: Schon ab kommendem Jahr sollen dort zunächst 1.000 und später bis zu 5.000 neuartige Marschflugkörper vom Typ Antem gebaut werden. Allerdings zunächst ohne Sprengstoff. Der werde später vom Militär noch hinzugefügt, hieß es. Die Langstreckendrohnen haben eine Reichweite von vermutlich mehr als 1.500 Kilometern. Und die Waffenfabrik in Leipzig soll die weltweit größte von Covenant werden. Ihre bisher größten befinden sich in Dallas, Texas und Israel.
2: Fußball-Bundesligist Stuttgart hat den erhofften Auftaktsieg in der Champions League feiern können. Mit 3:1 haben die Schwaben Viking Stavanger aus Norwegen geschlagen. Einen großen Anteil daran hatte Ermedin Demirovic, der alle 3 Tore geschossen hat. Er sagte nach dem Spiel bei der Zone:
4: Als Mannschaft können wir richtig stolz darauf sein, dass wir einen Gegner zu Hause klar geschlagen haben, würde ich sagen. Auch wenn es hinten raus einige Situationen gab, wo wir hätten besser machen können, defensiv als auch offensiv.
2: Ziel Nummer 1 für die Stuttgarter sei es jetzt, die Gruppenphase zu überstehen.
5: Das Sachsenwetter.
6: Der Abend recht ruhig und die vor uns liegende Nacht dann auch teilweise sternenklar. Dementsprechend kühl wird's um die 9 Grad im Schnitt. Ansonsten morgen, der Donnerstag, sonnig, auch mal wolkig, aber trocken und Temperaturen ähnlich wie heute. Am Freitag sieht's genauso aus. Es geht aber mit den Temperaturen wieder ein bisschen bergauf.

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5: 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Das Sachsenwetter.
12: Der Abend recht ruhig und die vor uns liegende Nacht dann auch teilweise sternenklar. Dementsprechend kühl wird's um die 9 Grad im Schnitt. Ansonsten morgen, der Donnerstag, sonnig, auch mal wolkig, aber trocken und Temperaturen ähnlich wie heute. Am Freitag sieht's genauso aus, es geht aber mit den Temperaturen wieder ein bisschen bergauf.
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10: Ich bin Florian Klaus. Der Berliner SPD-Spitzenkandidat Krach hat den Vorwurf der Bestechlichkeit zurückgewiesen. Die Staatsanwaltschaft Hannover hat kurz vor der Wahl Ermittlungen gegen ihn aufgenommen. Krach zufolge geht es wohl um die Auftragsvergabe bei einem Gesundheitszentrum. Es habe damals eine Spende gegeben, die aber sofort zurücküberwiesen worden sei. Die Unterstellung, er habe sich beeinflussen lassen, wies er als haltlos zurück. Mit dem ersten Spatenstich sind in Dresden Ausbau und Erweiterung des Sächsischen Landtags gestartet. Insgesamt kostet das Vorhaben rund 450 Millionen Euro. Begründung der Staatsregierung: Das Parlamentsgebäude ist schon 30 Jahre alt und nicht mehr modern genug. Vom Bund der Steuerzahler in Sachsen gibt es scharfe Kritik. Die Kosten stünden in keinem Verhältnis zur wirtschaftlichen Realität der sächsischen Bürger und Unternehmen, heißt es in einer Mitteilung. Präsident Dirk Mohr spricht sogar von Gigantismus am Elbufer. Wenige Stunden nach der Beisetzung seines Vaters König Harald hat sich der neue norwegische König Haakon auf dem Schlossbalkon gezeigt. Tausende Menschen haben minutenlang applaudiert, als er gemeinsam mit seiner Frau Königin Mette-Marit herauskam. König Harald war zuvor nach einer Trauerprozession durch Oslo und einem Gottesdienst beigesetzt worden. Er war im Alter von 89 Jahren gestorben. Eine Weltkriegsbombe hat in Hamburg den Zugverkehr erheblich gestört. Inzwischen ist sie entschärft, wie die Feuerwehr mitgeteilt hat. Die 500-Pfund-Bombe hatte auf einer Baustelle an einer wichtigen Bahnstrecke gelegen, die Hamburg mit dem Norden und dem Westen Schleswig-Holsteins verbindet. Dreimal Demirovic. Mit einem Dreierpack hat der Stuttgarter Ermedin Demirovic sein Team zum Auftaktsieg in der Ligaphase der Fußball-Champions League geschossen. 3:1 war der Endstand gegen Viking Stavanger. Seine Königsklassenpremiere konnte der VfB-Neuzugang Grischa Prümel feiern. Er sagte danach bei DAZN:
11: Also das sind Momente, die für ewig bleiben und davon hat man immer geträumt. Jetzt ist man selber auf der Bühne und ich konnte es genießen.
10: Die weiteren Ergebnisse: Liverpool-Atletico Madrid 2:1, Neapel-Arsenal 0:1, Paris-Bratislava 6:1, Sporting-Lissabon-Galatasaray Istanbul 3:1 und Barcelona-Rotterdam 5:1.
0: Das Sachsenwetter.
12: Es klart mehr und mehr auf, Temperaturen so im Schnitt zwischen 11 und 9 Grad. Der Donnerstag kommt recht freundlich daher, trocken bei Spitzentemperaturen so um die 18, 19 Grad. Und am Freitag sieht es ähnlich aus, dann auch wieder ein bisschen wärmer.

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5: Ich bin Florian Klaus. Mehr als ein Viertel der Menschen in Deutschland sagt, als nächstes Auto will ich wahrscheinlich ein Elektrofahrzeug anschaffen. Das geht aus einer Studie hervor. Mehr als die Hälfte der Befragten gab hierzulande an, sich mehr mit dem Kauf eines E-Autos zu beschäftigen als noch vor einem Jahr. Wichtigste Gründe dafür waren Fortschritte bei Reichweite und Ladegeschwindigkeit, steigende Spritpreise und das verbesserte Ladenetz. Was vor der Wahl galt, gilt auch nach der Wahl. CDU, SPD, Grüne und Linke lehnen eine Zusammenarbeit mit der AfD in Sachsen-Anhalt weiterhin ab. Vertreter der vier Parteien haben Gesprächsangebote über eine Regierungsbildung ausgeschlagen. Tine Klimach berichtet.
6: Nach wie vor ist also offen, wie es politisch in Sachsen-Anhalt weitergeht. Wenn es keine Überläufer von anderen Fraktionen gibt, könnte die AfD wohl nur auf das BSW als möglichen Partner hoffen. Man sei grundsätzlich bereit, mit allen Parteien zu sprechen, sagte BSW-Spitzenkandidat Thomas Schulze zuletzt.
5: Ein BSW-Sprecher hat dieses Vorhaben auch nochmal bestätigt. Die Polizei hat bei einem Einsatz in Meerbusch bei Düsseldorf geschossen. Eine Person soll dabei schwer verletzt worden sein. Der Vorfall ist in der Nähe der Polizeiwache passiert. Warum geschossen wurde und was genau vorgefallen ist, dazu wollte die Polizei am Abend noch keine Angaben machen. Aus Gründen der Neutralität ermittelte das Polizeipräsidium Düsseldorf. Auf der Schlossinsel Grillenburg im Taranter Wald ist der Startschuss für den Umbau des alten Jagdschlosses gefallen. In den kommenden Jahren baut die TU Dresden das Schloss zu einem modernen Wissenschafts- und Tagungszentrum um. TU-Rektorin Ursula Staudinger.
7: Es ist uns gelungen, mithilfe des Ministerpräsidenten und auch der Unterstützung des Bundes hier die Mittel zu akquirieren, dass das umgebaut werden kann, für Wissenschaft und Innovation in das Herz Sachsens zu bringen, um dort für die Produktivität und die Innovationskraft unseres Freistaates weiter zu sorgen.
5: An den Gesamtkosten von rund 42 Millionen Euro beteiligen sich sowohl Bund als auch der Freistaat Sachsen. Ab 2029 könnten bereits erste Tagungen stattfinden. Fußball-Bundesligist VfB Stuttgart ist erfolgreich in die Champions-League-Saison gestartet. Die Schwaben setzten sich gegen den norwegischen Verein Viking Stavanger mit 3:1 durch. Alle drei Treffer für Stuttgart erzielte Ermedin Demirovic. Zweimal kam die Vorlage vom Nationalspieler Dennis Undav. Der FC Barcelona mit Trainer Hansi Flick gewann 5:1 gegen Feyenoord Rotterdam.
2: Das Sachsenwetter.
8: Es klart mehr und mehr auf. Temperaturen so im Schnitt zwischen 11 und 9 Grad. Der Donnerstag kommt recht freundlich daher. Trocken bei Spitzentemperaturen so um die 18, 19 Grad. Und am Freitag sieht es ähnlich aus. Dann auch wieder ein bisschen wärmer.

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8: Ich bin Florian Klaus. Bundeskanzler Merz ist weiterhin skeptisch gegenüber einem AfD-Verbotsverfahren. Er verwies dabei auf eine aus seiner Sicht sehr hohe Hürde. Außerdem glaube er nicht, dass ein Verbot das Problem lösen würde, wie er sagte. Im Bundestag hatte Merz die AfD vorher hart angegriffen. So warf er der Partei mit Blick auf den von ihr verwendeten Begriff Remigration vor, ethnische Säuberung betreiben zu wollen. Grünen-Fraktionsvize Autretsch hat der Bundesregierung vorgeworfen, angesichts steigender Ölpreise untätig zu bleiben. Er hat dem Redaktionsnetzwerk Deutschland gesagt, dass Ölkonzerne ihre Gewinne derzeit vervielfachen, auf Kosten derer, die tanken müssten. Darum brauche Deutschland eine Übergewinnsteuer, um kriegsbedingte Extragewinne abzuschöpfen. Die Regierung ist bei so einer Steuer gespalten. Die SPD ist dafür, Wirtschaftsministerin Reiche dagegen. Wenige Stunden nach der Beisetzung seines Vaters König Harald hat sich der neue norwegische König Håkon auf dem Schlossbalkon gezeigt. Tausende Menschen haben minutenlang applaudiert, als er gemeinsam mit seiner Frau Königin Mette-Marit herauskam. König Harald war zuvor nach einer Trauerprozession durch Oslo und einem Gottesdienst beigesetzt worden. Er war im Alter von 89 Jahren gestorben. In der Nähe von Dülen, südöstlich von Leipzig, haben Archäologen eine uralte Grabanlage entdeckt. Mehr von Frank Selig.
9: Ja, die etwa 20 mal 25 Meter große, trapezförmige Anlage mit 7 Gruben stammt den Forschern zufolge aus der Steinzeit. Sie ist weit über 5000 Jahre alt, datiert wird sie auf 3800 bis 3400 vor Christus. Zugeordnet wird die Grabanlage der sogenannten Baalberger Kultur, die damals in der Region bis nach Böhmen und Mecklenburg verbreitet war. Zu den Ausgrabungen kam es, weil in dem Gebiet zwischen Leuna und Kulkwitz eine neue Fernwärme- und Wasserleitung verlegt werden soll.
8: Fußball-Bundesligist Stuttgart hat den erhofften Auftaktsieg in der Champions League feiern können. Mit 3:1 haben die Schwaben Viking Stavanger aus Norwegen geschlagen. Einen großen Anteil daran hatte Ermedin Demirovic, der alle 3 Tore geschossen hat. Er sagte nach dem Spiel bei der Zone:
10: Als Mannschaft können wir richtig stolz darauf sein, dass wir einen Gegner zu Hause klar geschlagen haben, würde ich sagen. Auch wenn es hinten raus einige Situationen gab, wo wir hätten besser machen können, defensiv als auch offensiv.
8: Ziel Nummer 1 für die Stuttgarter sei es jetzt, die Gruppenphase zu überstehen.
5: Das Sachsenwetter.
11: Es klart mehr und mehr auf. Temperaturen so im Schnitt zwischen 11 und 9 Grad. Der Donnerstag kommt recht freundlich daher. Trocken bei Spitzentemperaturen so um die 18, 19 Grad. Und am Freitag sieht es ähnlich aus, dann auch wieder ein bisschen wärmer.